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1: Ich bin Tanja Wagner. Europa erhöht den Druck auf FIFA-Präsident Gianni Infantino. Nach seinem krachend gescheiterten Investorendeal droht der Europäische Fußballverband mit rechtlichen Schritten. Als erster Nationalverband entzog Wales außerdem Infantino öffentlich seine Unterstützung. Im Osten der Niederlande ist unweit der deutschen Grenze in einem Waldgebiet ein Brand ausgebrochen. Auch westlich der griechischen Hauptstadt Athen lodern weiter mehrere große Wald- und Buschbrände. Auch im Nordwesten der USA haben Feuer große Schäden angerichtet.
2: Es sind die bekannten apokalyptischen Feuerinfernos des Spätsommers hier in den USA. Über 600 Häuser sind im Bundesstaat Washington schon zerstört. Anwohner flüchten in größter Eile. Drei große Feuer wüten in den Wäldern an der Grenze zu Kanada. So schlimm war die Waldbrandsaison in dieser normalerweise kühlen und regnerischen Region noch nie, sagt die Feuerwehr. Es sei die schlimmste Naturkatastrophe, die ihre Stadt Spokane jemals erlebt habe, sagt die Bürgermeisterin. Auch in Kanada toben noch über 800 Brände. Tina Eck, USA.
1: Der Widerstand gegen das geplante Ende der Rente mit 63 wächst. Die ostdeutschen Ministerpräsidenten, die gegen die Abschaffung sind, bekommen nun Unterstützung auch aus dem Saarland. Es gehe um den Respekt vor der Lebensleistung der Menschen, sagte Regierungschefin Rehlinger den Zeitungen der Funke Mediengruppe.
3: Wer jahrzehntelang gearbeitet hat, der verdient eine würdige Rente. Respekt, sagt Rehlinger und will verhandeln. Nicht aus dem Osten kommt also nun Gegenwind für die schwarz-rote Bundesregierung. Die will zügig die Rentenreform durchziehen als Gesamtpaket ohne Rosinen picken. Und genau das sei auch der richtige Weg, meint der Ministerpräsident aus Schleswig-Holstein. Aber die Debatte kocht nun hoch. Jetzt vor einigen wichtigen Landtagswahlen im Herbst. Claudia Wächter, Nachrichtenredaktion.
1: Bio-Lebensmittel sind weiterhin beliebt. Der Einzelhandel machte mit Bio-Produkten zwischen April und Juli einen Umsatz von 4,75 Milliarden Euro. Das teilte der Bund Ökologische Lebensmittelwirtschaft mit.
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4: Zum Wetter, die aktuelle Vorhersage des Deutschen Wetterdienstes. In der Nacht, abgesehen vom Nordosten und Südosten, weiterhin Schauer und Gewitter, Tiefstwerte 23 bis 16 Grad. Morgen verbreitet viel Sonne, später Bildung von Quellwolken. Zunächst schwerpunktmäßig im Norden und Nordosten Schauer und zum Teil kräftige Gewitter, sonst nur vereinzelt. Dabei Unwettergefahr. Höchstwerte zwischen 30 und 38 Grad, im Küstenumfeld 25 bis 30 Grad.
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1: Ich bin Tanja Wagner. Der Streit um den gescheiterten Milliardenplan von FIFA-Präsident Infantino geht in die nächste Runde. Die UEFA droht jetzt offenbar mit rechtlichen Schritten. Sie hat Infantino aufgefordert, sämtliches Material im Zusammenhang mit dem Vorhaben nicht zu vernichten.
2: Sehr viel stärker kann man das Misstrauen kaum ausdrücken, als es die UEFA mit diesem Brief getan hat. Der Europäische Verband prüfe jetzt die Einleitung rechtlicher Schritte, eines Schiedsverfahrens und/oder Beschwerden bei den zuständigen Aufsichtsbehörden, heißt es da. Auch der US-Technologieinvestor Joshua Kushner soll so einen Brief erhalten haben. Er sollte bei dem Projekt eine Schlüsselrolle einnehmen. Auch Infantinos Wiederwahl als FIFA-Präsident im März nächsten Jahres droht jetzt durch die Affäre zu scheitern. Thomas Thonfeld, Sportredaktion.
1: Angesichts der Migrationskrise in der spanischen Exklave Ceuta mit mindestens 72 Toten beraten die EU-Innenminister am Vormittag über die Konsequenzen. Bei einer Videokonferenz, an der auch Bundesinnenminister Dobrindt teilnimmt, soll es auch darum gehen, wie die EU ihre Außengrenzen besser schützen kann.
3: Wer jahrzehntelang gearbeitet hat, der verdient eine würdige Rente. Respekt, sagt Rehlinger und will verhandeln. Nicht aus dem Osten kommt also nun Gegenwind für die schwarz-rote Bundesregierung. Die will zügig die Rentenreform durchziehen, als Gesamtpaket ohne Rosinen picken. Und genau das sei auch der richtige Weg, meint der Ministerpräsident aus Schleswig-Holstein. Aber die Debatte kocht nun hoch. Jetzt vor einigen wichtigen Landtagswahlen im Herbst. Claudia Bechter, Nachrichtenredaktion.
1: Ein polnischer Freiwasserschwimmer ist durch die Ostsee von Schweden bis nach Polen geschwommen. Für die 160 Kilometer lange Strecke brauchte er 55 Stunden. Mehr als 2 Tage und 2 Nächte kämpfte er gegen Wellen, Wind und Sturm.
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4: Zum Wetter, die aktuelle Vorhersage des Deutschen Wetterdienstes. In der Nacht, abgesehen vom Nordosten und Südosten, weiterhin Schauer und Gewitter, Tiefstwerte 23 bis 16 Grad. Morgen verbreitet viel Sonne, später Bildung von Quellwolken. Zunächst schwerpunktmäßig im Norden und Nordosten Schauer und zum Teil kräftige Gewitter, sonst nur vereinzelt. Dabei Unwettergefahr. Höchstwerte zwischen 30 und 38 Grad, im Küstenumfeld 25 bis 30 Grad.
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1: Ich bin Tanja Wagner. Der Streit um den gescheiterten Milliardenplan von FIFA-Präsident Infantino geht in die nächste Runde. Die UEFA droht jetzt offenbar mit rechtlichen Schritten. Sie hat Infantino aufgefordert, sämtliches Material im Zusammenhang mit dem Vorhaben nicht zu vernichten.
2: Sehr viel stärker kann man das Misstrauen kaum ausdrücken, als es die UEFA mit diesem Brief getan hat. Der Europäische Verband prüfe jetzt die Einleitung rechtlicher Schritte, eines Schiedsverfahrens und/oder Beschwerden bei den zuständigen Aufsichtsbehörden, heißt es da. Auch der US-Technologieinvestor Joshua Kushner soll so einen Brief erhalten haben. Er sollte bei dem Projekt eine Schlüsselrolle einnehmen. Auch Infantinos Wiederwahl als FIFA-Präsident im März nächsten Jahres droht jetzt durch die Affäre zu scheitern. Thomas Thonfeld, Sportredaktion.
1: Angesichts der Migrationskrise in der spanischen Exklave Ceuta mit mindestens 72 Toten beraten die EU-Innenminister am Vormittag über die Konsequenzen. Bei einer Videokonferenz, an der auch Bundesinnenminister Dobrindt teilnimmt, soll es auch darum gehen, wie die EU ihre Außengrenzen besser schützen kann.
3: Wer jahrzehntelang gearbeitet hat, der verdient eine würdige Rente. Respekt, sagt Rehlinger und will verhandeln. Nicht aus dem Osten kommt also nun Gegenwind für die schwarz-rote Bundesregierung. Die will zügig die Rentenreform durchziehen als Gesamtpaket ohne Rosinenpicken. Und genau das sei auch der richtige Weg, meint der Ministerpräsident aus Schleswig-Holstein. Aber die Debatte kocht nun hoch. Jetzt vor einigen wichtigen Landtagswahlen im Herbst. Claudia Wächter, Nachrichtenredaktion.
1: Ein polnischer Freiwasserschwimmer ist durch die Ostsee von Schweden bis nach Polen geschwommen. Für die 160 Kilometer lange Strecke brauchte er 55 Stunden. Mehr als 2 Tage und 2 Nächte kämpfte er gegen Wellen, Wind und Sturm.
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4: Zum Wetter, die aktuelle Vorhersage des Deutschen Wetterdienstes. In der Nacht, abgesehen vom Nordosten und Südosten, weiterhin Schauer und Gewitter, Tiefstwerte 23 bis 16 Grad. Morgen verbreitet viel Sonne, später Bildung von Quellwolken, zunächst schwerpunktmäßig im Norden und Nordosten, Schauer und zum Teil kräftige Gewitter, sonst nur vereinzelt, dabei Unwettergefahr. Höchstwerte zwischen 30 und 38 Grad, im Küstenumfeld 25 bis 30 Grad.
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1: Zum Wetter, die aktuelle Vorhersage des Deutschen Wetterdienstes. In der Nacht, abgesehen vom Nordosten und Südosten, weiterhin Schauer und Gewitter, Tiefstwerte 23 bis 16 Grad. Morgen verbreitet viel Sonne, später Bildung von Quellwolken, zunächst schwerpunktmäßig im Norden und Nordosten Schauer und zum Teil kräftige Gewitter, sonst nur vereinzelt, dabei Unwettergefahr. Höchstwerte zwischen 30 und 38 Grad, im Küstenumfeld 25 bis 30 Grad.
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1: Ich bin Diana Kramer. Angesichts der Migrationskrise in der spanischen Enklave Ceuta mit mindestens 72 Toten beraten die EU-Innenminister heute in einer Videokonferenz über die Konsequenzen und einen besseren Schutz der Außengrenzen. Während sich die Lage in Ceuta selbst etwas beruhigt, eskaliert der Streit innerhalb der EU.
2: Die spanische Regierung fühlt sich zu Unrecht an den Pranger gestellt. 22 EU-Regierungen, die einen offenen Kritikbrief an den spanischen Regierungschef Sanchez schickten, fühlen sich von diesem im Stich gelassen. Bei der EU, in diesem Fall den Innenministern, hängt immer alles mit allem zusammen. Sanchez hat in Sachen Migration, Verteidigung und Ukraine-Hilfe schon viele Hauptstädte verärgert. Die werfen ihm vor, den Grenzdurchbruch von Ceuta ermöglicht zu haben. Und Sanchez sieht seine Politik als erfolgreich an, fühlt sich missverstanden. Eine Videokonferenz wird da nicht ausreichen. Dieter Ebeling, Brüssel.
1: In Berlin berät heute der Innenausschuss des Bundestags über den islamistisch motivierten Terroranschlag am Rande des Christopher Street Days in der Hauptstadt. Bundesinnenminister Alexander Dobrindt soll die Abgeordneten über den Stand der Ermittlungen informieren. Auch diese nicht öffentliche Sitzung findet wegen der parlamentarischen Sommerpause als Videokonferenz statt. Der Widerstand gegen das geplante Ende der Rente mit 63 wächst. 7 der insgesamt 16 Ministerpräsidenten haben sich inzwischen gegen eine Abschaffung ausgesprochen. Ihr Argument, es gehe um den Respekt vor der Lebensleistung der Menschen. Schleswig-Holsteins Regierungschef Daniel Günther dagegen verteidigte den Vorschlag der Rentenkommission. Er sagte am Abend im ZDF:
3: Ich halte es für keine gute Idee, das Rentenpaket jetzt aufzuschnüren. Das ist eine wichtige und überfällige Reform. Wir haben dieses Thema viel zu lange vor uns hergeschoben.
1: Der Ministerpräsident von Schleswig-Holstein, Daniel Günther. In Nordrhein-Westfalen mussten Fahrgäste mehr als 4 Stunden lang in einem ICE ausharren, nachdem während eines Unwetters dort ein Baum in die Oberleitung gefallen war. Nach Angaben der Feuerwehr konnte der Baum in der Nacht entfernt werden, weil dafür der Strom abgeschaltet werden musste, wurde der Zug mit Hilfe einer Diesellok über den Streckenabschnitt gezogen, bevor er selbst wieder weiterfahren konnte.
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4: Heute ist es überwiegend sonnig. Zum Abend hin muss mit heftigen Schauern und Gewittern gerechnet werden. Dabei sind vor allem vom Erzgebirge bis zur Oberlausitz Unwetter mit Sturm, Hagel und Starkregen möglich. Die Temperaturen liegen heute zwischen 33 und 37 Grad.
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5: Und einen wundervollen guten Morgen. 6:03. Ich habe eine Meldung, nämlich von der A4 Dresden Richtung Görlitz. Zwischen Niederseifersdorf und Kodersdorf stockt der Verkehr an einer Baustelle. Da mal ein bisschen mehr Zeit mitnehmen. Noch keine Blitzer, also ist noch ruhig auf unseren Straßen im Sachsenland. Ich wünsche allen, die schon unterwegs sind, gute Fahrt und kommt unbeschadet an euer Ziel.
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5: Einen wundervollen guten Morgen nochmals hier aus dem Second Radio Studio. Wünsche euch einen ganz tollen Start in diesen Dienstag. Der Montag ist schon mal vorbei, also da machen wir schon mal einen Haken dran. Ansonsten gucke ich dann gleich mal in die Termine des Tages, was heute so ansteht, Kurioses oder auch Wichtiges. Und wir gucken auch gleich dann bald in die Sterne. Aber vorher erstmal ankommen an diesem Morgen und ja, vielleicht Kaffee. Ja, wo ist mein Kaffee? Ich muss meinen Kaffee holen. Noch nicht da.

0: Linda Andrews war das übrigens. So, mittlerweile ist es gleich 6.12 Uhr beziehungsweise gleich 6.13 Uhr und wir schauen in die Sterne. Mal gucken, was der Tag uns so bringt, ob es sich überhaupt lohnt, heute aufzustehen. Vielleicht liegt ihr noch im Bett und ja, schlummert noch vor euch hin mit eurer Schlummertaste sozusagen. Also der 4. August, den haben wir heute schon, kosmische Unterhaltung.
1: Widder.
2: Bei Ihnen geht es heute besonders intensiv und leidenschaftlich zu. Mit vollem Einsatz engagieren Sie sich für ein Projekt, auch wenn es mal schwierig wird. Sie werden regelrecht zum Kämpfer.
1: Stier.
2: Macht ist das Tagesthema. Machen Sie Ihren Einfluss geltend, wenn Sie nicht wollen, dass man einfach über Sie verfügt. Vertrauen Sie der eigenen Kraft und setzen Sie Ihre Überzeugungen durch.
1: Zwillinge.
2: Ein paar Stunden zu zweit dürften Ihnen heute sehr gelegen kommen. Das Zusammensein mit Ihrem Lieblingsmenschen kann Ihnen jetzt das Wohlbefinden vermitteln, das Sie brauchen.
1: Krebs.
2: Gut gelaunt starten Sie in den Tag. Sie möchten aus dem gewohnten Alltag ausbrechen und etwas Ungewohntes tun oder erleben. Sorgen Sie für Abwechslung.
1: Löwe.
2: Heute denken Sie außergewöhnlich, bodenständig und vernünftig. Sie wägen sowohl Ihre als auch die Aussagen anderer ab und beurteilen sie. Für Denkarbeit haben Sie einen klaren Kopf.
1: Jungfrau.
2: Jetzt soll Ballast abgeworfen werden. Wenn Sie Ihren Wünschen nachspüren, werden Sie wissen, was zu tun ist. Sie haben heute die Kraft, alte Lebensgewohnheiten zu verändern.
1: Waage.
2: Sie kommen sehr gut mit anderen Menschen zurecht. Am liebsten würden Sie sich heute mit Freunden treffen. Aber auch wenn das nicht möglich ist, kommunizieren Sie über Telefon und Social Media.
1: Skorpion.
2: Das Gespräch mit anderen ist Ihnen heute wichtiger als sonst. Ein reger Gedankenaustausch kann hilfreich sein, wenn Mitteilen und Zuhören einander etwa die Waage halten.
1: Schütze.
2: Sprechen Sie über Dinge, die Sie bedrücken. Wenn Sie einen Schmerz in Worte fassen, verliert er ein bisschen an Schärfe. Auch das Nachdenken hilft Ihnen dabei.
1: Steinbock.
2: Kritik lässt kaum auf sich warten und Sie müssen vielleicht die eine oder andere wenig schmeichelhafte Bemerkung einstecken. Denken Sie darüber nach und suchen Sie die Fehler nicht bei anderen.
1: Wassermann.
2: Nehmen Sie Ihre Gefühle ernst. Diesen Nachmittag reagieren Sie auf Angriffe besonders emotional. Umgekehrt treten Sie anderen leicht zu nahe und lösen heftige Reaktionen aus.
1: Fische.
2: Heute haben Sie Lust, ein paar richtig schöne, gemütliche Stunden mit Ihren Lieben zu erleben. Pflichten sind Ihnen lästig. Die wollen Sie so schnell wie möglich abhaken oder einfach mal vergessen.
3: Baby.

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1: Ja, da bin ich heute mal im Jahr 1956. Ein riesiges Stadion für Leipzig, die Sporthauptstadt der DDR. Das soll gebaut werden. Und diesen Auftrag erhält der Architekt Karl Sorandi im März 1955. Nach nur 15 Monaten Bauzeit wird das neue Zentralstadion im August 1956 eröffnet. Und das genau am 4. August. Ja, und weil es mehr als 100.000 Zuschauern Platz bietet, da ist es auch als Stadion der 100.000 bekannt und eins der größten weltweit. Und bis zur Wende ist es Austragungsort von international bedeutenden Sportereignissen, wie zum Beispiel dem Fußball-Länderspiel zwischen der Nationalmannschaft der DDR und der CSSR. 1994, da wird es wegen Baufälligkeit gesperrt und teilweise abgerissen. Die rot-grüne Koalition unter Bundeskanzler Gerhard Schröder ermöglicht mit 50 Millionen Euro im Jahr 2000 den Neubau. 2006, da ist das Zentralstadion Spielstätte für die Fußball-WM. Ja, in den Folgejahren, da wird das Stadion wenig genutzt, ehe der Fußballverein RB Leipzig ins Zentralstadion umzieht. Und seit 2010 trägt es den Namen oder das Stadion überhaupt den Namen Red Bull Arena und bietet heute nur noch für ca. 47.000 Zuschauern Platz. Tja, und 1963, da eröffnet das 4. Turn- und Sportfest im Leipziger Zentralstadion, nämlich, das sind die Sportler aus aller Welt und riesige Straßenzüge, also das war auch ein wahnsinniges Ereignis. Das kommt aber einen anderen Tag, also ist nicht am 4. August. Heute ist es das Leipziger Zentralstadion, was am 4. August 1956 eröffnet wurde.

6 Uhr und 27 und gleich 6:30 bedeutet, die ersten regionalen Nachrichten warten auf euch. Alles Regionale aus unserem Sachsenland. Vorher noch die Imagine Dragons. Heute ist übrigens noch Tag der Küstenwache, Assistenzhundtag und Tag des Champagner. Also da komme ich auf jeden Fall drauf zu sprechen.

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1: Mein Name ist Thorsten Weikert. Sächsische Schweiz bleibt trotz Unwetterschäden geöffnet. Schnellere Bürgschaften für Unternehmen. Food Upcycling, aus Resten werden Lebensmittel. Die Meldungen im Einzelnen. Nach dem schweren Unwetter in Rathen setzt die Tourismusbranche der Sächsischen Schweiz auf eine schnelle Rückkehr zur Normalität. Nach Angaben des Tourismusverbandes sind nur wenige touristische Einrichtungen von den Schäden betroffen. Einschränkungen gibt es unter anderem an der Wanderrast am Amselsee, der Felsenbühne Rathen und der Waltersdorfer Mühle. Alle übrigen Gastgeber, Ausflugsziele und Wanderregionen stehen Gästen weiterhin zur Verfügung. Auch die Bastei bleibt erreichbar, allerdings über alternative Wege. Für das unmittelbar betroffene Waldgebiet rund um Rathen gilt aus Sicherheitsgründen jedoch ein Betretungsverbot bis zum 31. August. Die Tourismusbranche hofft, dass sich Besucherinnen und Besucher von den lokalen Einschränkungen nicht abschrecken lassen und die Region weiterhin besuchen. Unternehmen in Sachsen können künftig deutlich schneller Bürgschaften für Kredite erhalten. Die Bürgschaftsbank Sachsen bietet ab sofort eine sogenannte 24-Stunden-Bürgschaft an. Über entsprechende Anträge soll innerhalb eines Tages entschieden werden. Das papierlose Expressverfahren gilt für Kredite bis zu 375.000 Euro und richtet sich an Unternehmen mit Sitz- oder Investitionsvorhaben im Freistaat. Ziel ist es, Investitionen auch bei fehlenden Sicherheiten schneller zu ermöglichen und Kreditverfahren zu beschleunigen. Vor allem kleine und mittlere Unternehmen sollen dadurch leichter Zugang zu Fremdkapital erhalten und ihre Vorhaben zügiger umsetzen können. Gemüseschalen, Brotreste oder Obst mit kleinen Schönheitsfehlern landen immer häufiger nicht im Müll, sondern werden zu neuen Lebensmitteln verarbeitet. Dieses sogenannte Food Upcycling soll Ressourcen schonen und Lebensmittelverschwendung verringern. In Leipzig zeigt das Unternehmen Edelsauer, wie durch Fermentation aus solchen Rohstoffen unter anderem Würzpasten, Soßen oder eingelegtes Gemüse entstehen. Fachleute betonen, dass abgecycelte Zutaten nicht automatisch gesünder sind, aber einen Beitrag zu mehr nachhaltig leisten können. Auch Forschende und Ernährungswissenschaftler sehen in der Weiterverarbeitung geeigneter Lebensmittelreste großes Potenzial. Für den Haushalt gilt, essbare Obst- und Gemüsereste können beispielsweise für Suppe, Pestos oder Smoothies genutzt werden, vorausgesetzt, sie sind frisch und für den Verzehr geeignet. Soweit die Meldungen.
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2: Ja, heute überwiegt längere Zeit der Sonnenschein. Erst zum Abend hin muss mit heftigen Schauern und Gewittern gerechnet werden. Und vor allem vom Erzgebirge bis zur Oberlausitz sind Unwetter mit Sturm, Hagel und Starkregen möglich, so meint der Deutsche Wetterdienst. Die Höchstwerte liegen zwischen 33 und 37 Grad, aber es ist heute auch dann sehr schwül. Jetzt sind schon mal 22 Grad. Und morgen, da ziehen zunächst kräftige Gewitter ab und dann gibt es wieder einen Sonnenwolkenmix und im Verlauf sind erneut dann auch wieder einige Schauer oder auch starke Gewitter möglich. Es bleibt weiterhin sehr schwül mit Höchstwerten zwischen 30 und 35 Grad. Und wenn ich schon mal auf den Donnerstag und Freitag schaue, da wechseln sich Sonne und Wolken ab, dabei ziehen dann auch wieder Schauer durch. Temperaturen sinken, am Donnerstag liegen die Höchstwerte zwischen 25 und 30 und am Freitag, da wären es maximal 26 Grad.
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2: Kurzer Blick auf die Straßen. Die A4 Frankfurt Richtung Dresden zwischen Dreiknossen und Wilsdruf stockt der Verkehr an einer Baustelle. Da mal 10-15 Minuten mehr Zeit einplanen. Auch nochmal auf der A4 Richtung Görlitz zwischen Niederseifersdorf und Kodersdorf. Da stockt es auch an der Baustelle. Da bitte auch ein bisschen mehr Zeit einplanen. Die A72 Richtung Hof zwischen Auffahrt Treuen und Plauen Ost besteht Gefahr durch Gegenstände auf der Fahrbahn. Da bitte aufpassen. Und Blitzer, da habe ich noch nichts, beziehungsweise doch, jetzt kam Blitzer, einer, ja, auf der B6, Dankeschön. Am Abzweig Reppen Richtung Oschatz bitte aufpassen. Und ansonsten, wenn ihr irgendwo Blitzer seht, könnt ihr uns gern schreiben an die WhatsApp 0341 358 83095. Falls ihr schon unterwegs seid, dann wünsche ich natürlich gute Fahrt.
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2: Jo, das bin ich und ich wünsche euch natürlich auch einen guten Start in diesen Dienstag.

0: So, mittlerweile 6.44 Uhr und ich bin mal in den Terminen, also Termin des Tages. Da gibt es auch kuriose Tage, aber jetzt habe ich erstmal den Assistenzhundtag. Der ist heute auch an diesem 4. August. Man nennt diese Hunde auch Rehabilitationshunde. Also ein Hund, der so ausgesucht und ausgebildet wird, dass er in der Lage ist, einen Menschen mit Behinderung zu unterstützen. Ja, genaue Definitionen sind nicht einheitlich, aber die häufigste und bekannteste Form eines Assistenzhunden, das sind die Blindenführhunde. Also deswegen heute feiern wir diese tollen Hunde, die diese Gabe haben. Ja, dann ist noch Tag der Küstenwache. Also das wird wahrscheinlich in den USA auch oft gefeiert, die Gründung der Küstenwache. Das war nämlich im Jahr 1790 und natürlich soll auch bei den aktuellen Mitarbeitern für ihre couragierte Arbeit sich bedankt werden. Also daher findet an diesem Tag auch einiges an Veranstaltungen statt, bei denen man seine Dankbarkeit zum Ausdruck bringen kann. Tja, und dann ist heute noch Tag des Champagner. Ja, heute an diesem 4. Initiiert wurde dieser Aktionstag von den Champagnerherstellern natürlich aus dem französischen Weinbaugebiet, was ich ja nur Champagner dann auch nennen darf, was von dort auch produziert wird. Und Anlass ist die Erfindung, wie gesagt, des Champagner 1693 durch Dom Pérignon. Und wie man auf diesen Tag anstößt, ich glaube, das sollte selbstverständlich bei jedem sein, obwohl es ist ein bisschen wahrscheinlich heute zu warm für Champagner oder einen schönen kühlen Champagner, der erfrischt natürlich dann auch. Also, wie gesagt, man kann das feiern, also ich würde es ja gern feiern, aber ich glaube, wir haben hier in der Kantine kein Champagner heute. Übrigens heute, wer vielleicht dann doch lieber Bier trinkt, heute wird die Zahl zum Tag des Bieres bekannt gegeben, nämlich vom Statistischen Bundesamt. Also da gibt es ja dann auch immer so eine Zusammenfassung. Das Statistische Bundesamt veröffentlicht dann seine aktuellen Zahlen und Anlass ist der Internationale Tag des Bieres, den wir ja aber erst am 7. August feiern. Und Thema der Veröffentlichung ist dann die Entwicklung der Brauereien in Deutschland, nämlich im Zeitraum 2015 bis 2025.
1: So viel Bier am frühen Morgen ist ja auch nicht gesund.

Teddy Swims. Mittlerweile 6:54 Uhr. Ja, zu schnelles Fahren. Das ist ja eine der häufigsten Unfallursachen und sind bei Unglücken im Straßenverkehr zu allem Überfluss auch noch Menschenleben zu beklagen. Liegt das sogar überwiegend an den Bleifüßen. Tja, also verantwortungsloser Zeitgenossen. So steht's auch in den Meldungen. Denn um die Raser auszubremsen, da findet ja auch in dieser Woche in 13 deutschen Bundesländern der sogenannte Blitzermarathon statt. Und diese Aktion läuft ja jährlich zweimal, im April und im August. War Sachsen in diesem Frühjahr noch mit von der Partie, hält sich während der Sommerferien zurück. Stattdessen setzt der Freistaat dann vom 17. August bis zum 4. September auf die Verkehrssicherheitsinitiative, denn die Schule hat dann begonnen. Ja, unabhängig von den sogenannten Sondermaßnahmen, da stoßen Autofahrende tagtäglich auf Anlagen, die sie und ihr Fahrverhalten analysieren. Also in Leipzig existieren 14 kombinierte stationäre Rotlicht- und Geschwindigkeitsüberwachungsanlagen sowie weitere 8 stationäre Blitzer, die lediglich bis zu hohem Tempo auslösen. Also darüber hinaus sind 5 Messwagen immer mal unterwegs, darunter 3 Fahrzeuge mit fest installierter Technik. Ja, außerdem auf Raserjagd sind auch noch 8 sogenannte semi-stationäre Messanhänger. Auch sie stellen ein Tagessystem zur automatisierten Geschwindigkeitsüberwachung dar. Und laut dem Leipziger Ordnungsamt, da können an mehr als 800 Örtlichkeiten im gesamten Stadtgebiet mobile oder teilstationäre Messungen durchgeführt werden. Ja, und die insgesamt 35 stationären, semi-stationären und mobilen Überwachungsanlagen, die haben im Jahr 2025 so oft ausgelöst, dass die stolze Buß- und Verwarnungsgeldsumme von 9.330.110.000 und sogar 64 Cent in die Stadtkasse eingebracht haben. Oder das landete dort, diese Gebühren und Auslagen inklusive. Also die Einzahlenden, das waren die Halter von Pkw, Lkw, Motorräder und Bussen. Und von diesen Fahrzeugtypen, da gab es auch zum Stichtag 31. Dezember 2025 insgesamt 298.271 Stück in Leipzig. Ja, also das ist mit diesen Zahlen natürlich eine Wahnsinnszahl in der sächsischen Rasertabelle. Ja. Auf Leipzig ist da wahrscheinlich auf Platz Nummer 1, gefolgt von Dresden mit 8,72 Millionen Euro. Chemnitz folgt mit 7,84 Millionen Euro. Und bei knapp 300.000 zugelassenen Fahrzeugen, darunter 235.000 Pkw, da kam in Leipzig auf jeden motorisierten Untersatz sozusagen eine Tempostrafe in Höhe von 31,28 Euro. Ja, und nur auf Personenkraftwagen bezogen waren das dann sogar 39,70 Euro. Tja, so sieht's aus. Also, ihr denkt bitte dran, grundsätzlich dürfen alle Kraftfahrzeuge innerorts nicht schneller als mit Tempo 50 unterwegs sein. Außerorts gilt für Pkw sowie für andere Kraftfahrzeuge bis 3,5 Tonnen eine Höchstgeschwindigkeit von 100 Kilometern pro Stunde. Ja, und wie gesagt, eine Überschreitung der Richtgeschwindigkeit können bei Unfällen zu einer Mithaftung in Höhe von mindestens 20% führen. Und darauf weist nochmal der Allgemeine Deutsche Automobilclub, also der ADAC, hin. Und mittlerweile 6.57 Uhr ist es dann ja auch gleich wieder um 7 und Zeit für die Nachrichten Deutschland und die Welt. Guten Morgen, hier ist die Angie.

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1: Ich bin Diana Kramer. In der Union herrscht weiter Uneinigkeit über die Rentenreform. Der Widerstand gegen das geplante Ende der Rente mit 63 wächst. 7 der insgesamt 16 Ministerpräsidenten haben sich dagegen gestellt. Unionsfraktionschef Thorsten Frey hat jetzt aber noch einmal betont, dass er keinen Spielraum für Nachbesserungen am Rentenpaket sieht.
2: Inzwischen kommt nicht mehr nur Kritik von CDU-Regierungschefs, auch kritische Stimmen aus der SPD werden lauter. Bei den Vorschlägen der Rentenkommission gäbe es mit Blick auf die Rente mit 63 eine große Ungerechtigkeit, sagt zum Beispiel Saarlands Regierungschefin Anke Rehlinger, die auch SPD-Bundesvize ist. Die zunehmende Kritik ändere aber nichts am Kurs der Regierung, betont Unionsfraktionschef Thorsten Frey. Man habe sich darauf geeinigt, die Vorschläge der Rentenkommission 1:1 umzusetzen. Würde man das Paket jetzt wieder aufschnüren, drohe die gesamte Reform zu scheitern. Fiona Reinhardt, Nachrichtenredaktion.
1: Angesichts der Migrationskrise in der spanischen Exklave Ceuta mit mindestens 72 Toten beraten die EU-Innenminister heute Vormittag in einer Videokonferenz über die Konsequenzen. In der vergangenen Woche hatten bis zu 60.000 Menschen von Marokko aus Ceuta erreicht. Die Mehrheit der Staats- und Regierungschefs der EU kritisierte daraufhin die spanische Migrationspolitik. Spaniens Regierung warf den anderen Mitgliedsländern wiederum vor, die Krise politisch auszuschlachten. Der tödliche Anschlag beim Berliner CSD wirft noch immer Fragen auf, unter anderem zum genauen Ablauf. Heute berät der Innenausschuss des Bundestags über den islamistisch motivierten Terroranschlag.
3: Was ist da schiefgelaufen, fragt sich nicht nur die queere Community. Die Behörden hatten schließlich den mutmaßlichen Täter auf dem Schirm als islamistischen Gefährder. Er wurde auch überwacht, war aber auf freiem Fuß, weil ein Urteil noch nicht rechtskräftig war. Bei der Terrorfahrt mit einem Auto war eine Frau gestorben, viele Menschen wurden verletzt. Der Attentäter selbst konnte zunächst fliehen, wurde dann aber später von Polizisten erschossen. Claudia Wächter, Nachrichtenredaktion.
1: In Griechenland kämpfen Einsatzkräfte weiter gegen mehrere große Wald- und Buschbrände westlich der Hauptstadt Athen. Weitere Ortschaften und ein Industriepark mussten evakuiert werden. Auch im Nordwesten der USA lodern 3 riesige Feuer. Die Behörden sprechen von der schlimmsten Naturkatastrophe in der Geschichte der Region.
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4: Heute ist es überwiegend sonnig. Zum Abend hin muss mit heftigen Schauern und Gewittern gerechnet werden. Dabei sind vor allem vom Erzgebirge bis zur Oberlausitz Unwetter mit Sturm, Hagel und Starkregen möglich. Die Temperaturen liegen heute zwischen 33 und 37 Grad.
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5: 7:04. Ja, gibt ein paar Störungsmeldungen bzw. ein paar Baustellen, wo ihr aufpassen solltet. Nämlich einmal auf der A4 Frankfurt Richtung Dresden zwischen Dreiknossen und Wilsdruf stockt es nämlich auch an einer Baustelle. Also immer da ein bisschen mehr Zeit mitnehmen zwischen 10-15 Minuten. Die A4 Richtung Görlitz zwischen Niederseifersdorf und Kudersdorf. Auch da stockt es an der Baustelle. Und hier habe ich noch die A72 Richtung Hof zwischen der Auffahrt Treuen und Blauen Ost. Besteht immer noch Gefahr durch Gegenstände auf der Fahrbahn. Das war's aber dann auch schon. Keine weiteren Störungsmeldungen. Soweit flutscht dann alles bei uns im Sachsenland. Ich habe aber schon Blitzer. In Ösnitz in der Talsperrenstraße statt auswärts aufpassen, das ist die B92 und Blitzer auf der B6 am Abzweig Reppen Richtung Oschatz. Ich wünsche allen, die unterwegs sind, gute Fahrt und kommt unbeschadet an euer Ziel.

und hier ist die Antje und die wünscht euch natürlich einen wundervollen Start in den Dienstag. Und das kann man mit den Bingo Boys. Ich finde den Song so hammer. Also bewegt euch ein bisschen.

0: Ja, vielleicht auch mal. Dann geht's einem wieder besser. Vielleicht mal ein bisschen rumschreien, wenn euch ja irgendwas drückt. Aber ich glaube, der Song, der ist einfach großartig. Auf jeden Fall zum Bewegen. Und vielleicht habt ihr doch ein bisschen mit Frühsport gemacht. Ja, ist ja noch nicht so heiß, beziehungsweise 22 Grad. Das sind ja normale Sommertemperaturen. Aber ich lasse euch noch ein bisschen länger schwitzen bei ein paar tollen Rhythmen. Nämlich Elektroswing. Parostella hat was ganz Neues. Also für alle Freunde des Elektroswing.
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Elektroswing hier auch auf Second Trito. Ja, ab und zu gibt es auch mal eine Sondersendung, eine Stunde Elektroswing an einem Mittwoch. So, aber haben wir ein anderes Thema, nämlich die Freibadsaison. Trotz wechselhaften Wetters im Juli, da freuen sich nämlich auch die Freibäder in diesem Jahr über einen ordentlichen Andrang. Und die Freibadbetreiber in Sachsen haben sich über diese vielen Sonnentage und positiven Gästezahlen gefreut. Sowohl die Freibäder in Leipzig als auch in Chemnitz seien besser besucht als in der Vorjahressaison. So teilten die Bäderbetriebe auf Anfrage mit. In Dresdens Freibädern, da seien bislang ähnlich viele Besucherinnen und Besucher wie 2025 registriert worden. Und dort ist dieses Jahr ein Freibad weniger geöffnet gewesen als im vorigen Jahr. Aber wie gesagt, trotzdem registriert man gute Zahlen. Also warme Tage im Mai und vor allem im Juni, die hätten die Besucherzahlen nach oben getrieben. So auch die Sprecher des Leipziger Sportbäder. Im Juli sei der Andrang wegen des wechselhaften Wetters und der Ferien ein bisschen verhaltener gewesen. Und nun hofft man auf eine stabile Sommerwetterlage. Und die beiden Freibäder in Plauen, die hatten in den vorigen Wochen wegen sommerlichen Wetters ihre Öffnungszeiten sogar um eine Stunde verlängert. In den Großstädten ist keine Ausweitung geplant. In Leipzig, da haben die meisten Freibäder ohnehin bis 20 Uhr geöffnet. Das Schreberbad sogar bis 21 Uhr. Ja, auch die Chemnitzer Freibäder, die sind bis 20 Uhr offen. In Dresden kann bis 19 Uhr gebadet werden. Ja, und im Georg-Arnold-Bad sogar auch bis 21 Uhr. Also die Freibad-Saison, die geht ja noch bis mindestens Ende August. Im Chemnitz soll am 30. August Schluss sein, bei guten Wetteraussichten. Da könne die Freibad-Saison auch verlängert werden. Und Leipzig folgt am 1. September-Wochenende mit der Option, bei passendem Wetter zwei Bäder eine Woche länger offen zu halten. Die Freibäder in Dresden, die schließen dann am 6. bzw. erst am 13. September. Also alles gut, alles schick, also trotz wechselhaften Wetters. Da freuen sich die Freibäder in diesem Jahr über einen ordentlichen Andrang.

7.22 Uhr. Ja, wer gestern vielleicht schon mal in Leipzig war, der Burgplatz, der hat sich jetzt verwandelt. Einfach mal wieder in Sommerparadies. Das Ganze seit gestern und bis zum 16. August. Und vor allem Familien und junge Menschen, die sollen sich in den Sommerferien mit einem bunten Programm in der Innenstadt wohlfühlen. Das sind ja auch die Markttage am Rathaus und auf dem Marktplatz. Und jetzt zwischen dem neuen Rathaus und dem Petersbogen Leipzig, da wechseln sich dann Sport, Kreativangebote, Live-Musik und auch Gastronomie natürlich ab. Tagsüber, da steht auch das Mitmachen im Mittelpunkt. Basketball, Tischtennis, Federball und man kann alles Mögliche ausprobieren. Auch Yoga und Zumba-Kurse sind dort. Kreativ ist dann auch noch das Bemalen von Schallplatten, Steinen oder Basteln von Windspiele kann man sich basteln, Armbänder. Kinderdisco ist auch und sportliche Mitmachangebote für Kinder und Jugendliche. Also familienfreundliche Aktionen. Es gibt auch einen Literaturabend, also da bitte mal informieren. Also ab 18 Uhr, da sorgen dann auch verschiedene Musikacts für Stimmung, während gastronomische Partner für Speisen und Getränke sorgen. Der Eintritt ist an allen Veranstaltungen frei. Und organisiert wird das alles von dem Petersbogen. Das ist der Petersbogen Leipzig. Also wenn ihr da mal auf die Website geht, petersbogen-leipzig.de, Burgplatz Sommer, da seht ihr dann auch das Programm, was euch da alles erwartet. Also wer auch dann da ist mit Musikacts und so weiter. Und auch ansonsten, ja, man kann das ganz bequem zu Fuß auch erreichen, die Innenstadt, wer in der Nähe wohnt natürlich, aber die S-Bahn-Station Wilhelm-Leuschner-Platz oder die Straßenbahnhaltestelle auch Wilhelm-Leuschner-Platz oder Neues Rathaus. Und wer mit dem Fahrrad unterwegs ist, da gibt es gute Abstellmöglichkeiten auf dem Burgplatz. Tja, also nicht nur die Marktmusik, auch der Burgplatz am Petersbogen bietet euch noch die ganzen Sommerferien über einiges, was Sport, Kreativität und Beats angeht. Also Musik natürlich auch immer mit dabei. 7:24 Uhr habe ich noch Jan Delay. Ja, und dann die regionalen Nachrichten aus unserem Sachsenland.

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3: Mein Name ist Thorsten Weikert. Sächsische Schweiz bleibt trotz Unwetterschäden geöffnet. Schnellere Bürgschaften für Unternehmen. Food Upcycling, aus Resten werden Lebensmittel. Die Meldungen im Einzelnen. Nach dem schweren Unwetter in Rathen setzt die Tourismusbranche der Sächsischen Schweiz auf eine schnelle Rückkehr zur Normalität. Nach Angaben des Tourismusverbandes sind nur wenige touristische Einrichtungen von den Schäden betroffen. Einschränkungen gibt es unter anderem an der Wanderrast am Amselsee, der Felsenbühne Rathen und der Waltersdorfer Mühle. Alle übrigen Gastgeber, Ausflugsziele und Wanderregionen stehen Gästen weiterhin zur Verfügung. Auch die Bastei bleibt erreichbar, allerdings über alternative Wege. Für das unmittelbar betroffene Waldgebiet rund um Rathen gilt aus Sicherheitsgründen jedoch ein Betretungsverbot bis zum 31. August. Die Tourismusbranche hofft, dass sich Besucherinnen und Besucher von den lokalen Einschränkungen nicht abschrecken lassen und die Region weiterhin besuchen. Unternehmen in Sachsen können künftig deutlich schneller Bürgschaften für Kredite erhalten. Die Bürgschaftsbank Sachsen bietet ab sofort eine sogenannte 24-Stunden-Bürgschaft an. Über entsprechende Anträge soll innerhalb eines Tages entschieden werden. Das papierlose Expressverfahren gilt für Kredite bis zu 375.000 Euro und richtet sich an Unternehmen mit Sitz- oder Investitionsvorhaben im Freistaat. Ziel ist es, Investitionen auch bei fehlenden Sicherheiten schneller zu ermöglichen und Kreditverfahren zu beschleunigen. Vor allem kleine und mittlere Unternehmen sollen dadurch leichter Zugang zu Fremdkapital erhalten und ihre Vorhaben zügiger umsetzen können. Gemüseschalen, Brotreste oder Obst mit kleinen Schönheitsfehlern landen immer häufiger nicht im Müll, sondern werden zu neuen Lebensmitteln verarbeitet. Dieses sogenannte Food Upcycling soll Ressourcen schonen und Lebensmittelverschwendung verringern. In Leipzig zeigt das Unternehmen Edelsauer, wie durch Fermentation aus solchen Rohstoffen unter anderem Würzpasten, Soßen oder eingelegtes Gemüse entstehen. Fachleute betonen, dass abgecycelte Zutaten nicht automatisch gesünder sind, aber einen Beitrag zu mehr nachhaltig leisten können. Auch Forschende und Ernährungswissenschaftler sehen in der Weiterverarbeitung geeigneter Lebensmittelreste großes Potenzial. Für den Haushalt gilt, essbare Obst- und Gemüsereste können beispielsweise für Suppe, Pestos oder Smoothies genutzt werden, vorausgesetzt, sie sind frisch und für den Verzehr geeignet. Soweit die Meldungen.
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3: Heute ist es überwiegend sonnig. Zum Abend hin muss mit heftigen Schauern und Gewittern gerechnet werden. Dabei sind vor allem vom Erzgebirge bis zur Oberlausitz Unwetter mit Sturm, Hagel und Starkregen möglich. Die Temperaturen liegen heute zwischen 33 und 37 Grad.
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5: Simon 34, die Meldung von der B173, das ist in Dresden, die Coventry-Straße in Höhe der A17. Da gibt es nämlich Behinderung durch eine defekte Ampelanlage, also da bitte aufpassen. A72 Richtung Hof zwischen Auffahrt Reuen und Plauen-Ost besteht Gefahr durch Gegenstände auf der Fahrbahn. Die A17 Richtung Dresden zwischen Dresden-Südvorstadt und Dresden-Gorbitz staut, da ist ein defekter LKW liegen geblieben, beziehungsweise nein, PKW ist das, Da ist direkt im Tunnel liegen geblieben. Also da mal 10, 15 Minuten Zeit einplanen. Die A4 noch Richtung Görlitz zwischen Niederseifersdorf und Kodersdorf stockt an der Baustelle. Und auch auf der Gegenrichtung Richtung Dresden zwischen Dreieck, Nossen und Wilsdruff. Da stockt es auch mit dem Verkehr. Alles immer mit 10, 15 Minuten Zeitverlust müsst ihr da mitrechnen. So, und Blitzer habe ich auch. Also da schön vorsichtig fahren. Auf der B173 in Kesselsdorf Richtung Freiberg, in Ösnitz in der Talsperrenstraße stadtauswärts und auf der B6 am Abzweig Reppen Richtung Oschatz. Wünsche allen, die unterwegs sind, gute Fahrt, kommt unbeschadet an euer Ziel.
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5: Ja, moin moin, hier bin ich und es ist nicht mehr Montag, nein, es ist schon mal Dienstag. Möchte euch einfach bloß ein bisschen dran erinnern. Also Woche ist ja gar nicht mehr so lang und in meinen Terminen des Tages habe ich auch schon erklärt, da ist heute ja Champagnertag, Tag des Champagners. Also das wurde natürlich initiiert von den Champagnerherstellern aus dem französischen Weinbaugebiet. Das ist natürlich klar, dass das so ein Anlass dazu verwendet wird. Und ja, stehen wir heute mal auf Champagner. Gerne. Also irgendwann im Laufe des Abends oder vielleicht schon mal zum Brunch. Ihr könnt vielleicht heute frei machen. Dann feiert gewaltig den Champagner. Gibt es ja auch mittlerweile alkoholfrei. Muss ja nicht immer alles mit Alkohol sein. Schmeckt ja auch gut. Also haben wir letztens auch probiert. Alkoholfreien, naja, kein Champagner. Ich weiß nicht, ob es aus der Champagne schon alkoholfreien Sekt oder Champagner gibt, darf man ja nicht anders nennen, wenn er dann aus diesem französischen Weinbaugebiet ist, aus der Champagne. Aber auf jeden Fall in Sachsen gibt es auch coolen, leckeren Sekt sozusagen alkoholfrei.

er besteuert. Die Ermittler arbeiten dabei eng mit den europäischen Staatsanwaltschaften zusammen und stießen auf internationale Betrugsnetze. Ein besonders auffälliger Fall war ein sogenanntes Umsatzsteuerkarussell beim Handel mit Apple, mit AirPods, und dabei nutzen die Täter die EU-Regelung zur grenzüberschreitenden Umsatzsteuerbefreiung aus und sie ließen sich Vorsteuer vom Finanzamt erstatten, ohne zuvor die Umsatzsteuer an den Staat abgeführt zu haben. Ja, ein weiterer Fall betraf bandenmäßige Steuerhinterziehung sogar im Bereich Telekommunikationsleistungen. Und außerdem gab es auch Ermittlungen zum Import von Unfallfahrzeugen aus den USA. Also hier sollen Zölle und Umsatzsteuer in Millionenhöhe hinterzogen worden sein. In mehreren Fällen, da laufen immer noch die Ermittlungen. Also insgesamt wurden rund 380 Strafverfahren und 7 Bußgeldverfahren eingeleitet. Die Strafen sind hart, also Haftstrafen mit einer Gesamtdauer von 70 Jahren wurden bereits verhängt. Also Finanzminister Christian Piwarz machte deutlich, dass Steuerhinterziehung nicht nur dem Staatshaushalt schadet, sondern auch den gesellschaftlichen Zusammenhalt gefährdet. Ja, um besser auch gegen die immer komplexer werdenden und international ausgerichteten Betrugsfälle vorzugehen, da hat Sachsen die Zahl seiner Steuerfahnder im vergangenen Jahr um 15 auf jetzt 130 Vollzeitstellen erhöht. Also das Finanzministerium plant zudem weitere organisatorische Maßnahmen, um die Arbeit der Fahnder zu stärken. Also die Zahlen, sie zeigen klar, Steuerbetrug ist ein ernstes Problem, das nicht nur viel Geld kostet, sondern auch das Vertrauen in unser Steuersystem belastet. Die sächsischen Behörden, die setzen alles daran, dem entgegenzuwirken.

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Tja, 4. August, den haben wir heute. Und es war der 4. August 1966, da gab es einen Rundfunkboykott gegen die Beatles in den USA. Radiostationen in 6 Städten zumindest der USA, die verbannen die Beatles aus ihren Programmen, nachdem ja das berühmte Zitat von George Lennon, der Beatles sozusagen herauskam die Aufregung war groß rund um den Globus und führte sogar zur öffentlichen Verbrennung von Beatles-Platten. Also ihr wisst, John Lennon meinte, dass die Beatles populärer als Jesus Christus geworden seien und die Bemerkung blieb bei ihrer ursprünglichen Veröffentlichung, also auch im Vereinigten Königreich, ohne große Wirkung, aber erzürnte Reaktionen in verschiedenen christlichen Gemeinschaften und auch als die Anmerkung nochmal 5 Monate später dann in den USA gedruckt wurde. Und Lennon machte die Aussage nämlich ursprünglich schon im März während eines Interviews und ja, keine Reaktion. Also, aber eben später kam es dann, dass man sich darüber Gedanken gemacht hat. Das wäre eine kontroverse Anmerkung, die von John Lennon und Sänger und Gitarrist der britischen Rockbands Beatles 1966 gemacht wurde. Ja, Lennon meinte auch noch damals, dass das Christentum im Niedergang sich befinde und wie gesagt, die Beatles populärer als Jesus Christus geworden seien. So weit, so gut. Habe ich natürlich die Beatles hier in meiner Playlist. Noch vor den Nachrichten ist dann schon wieder 8 Uhr. Zeit für die Nachrichten Deutschland und die Welt. Aber die Beatles, ja, immer noch großartig und ich glaube, ich spiele sogar 2, weil es ist immer ziemlich kurz, die Songs von damals. Hol mal die Sonne ein bisschen raus. Hier ist es nämlich gerade etwas trüb, aber trotzdem 23 Grad vorm Studio.

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1: Ich bin Diana Kramer. Der Widerstand gegen das geplante Ende der Rente mit 63 wächst. 7 der insgesamt 16 Ministerpräsidenten haben sich mittlerweile gegen eine Abschaffung ausgesprochen. Ihr Argument, es gehe um den Respekt vor der Lebensleistung der Menschen. Schleswig-Holsteins Regierungschef Daniel Günther dagegen verteidigte den Vorschlag der Rentenkommission. Er sagte am Abend im ZDF:
2: Ich halte es für keine gute Idee, das Rentenpaket jetzt aufzuschnüren. Das ist eine wichtige und überfällige Reform. Wir haben dieses Thema viel zu lange vor uns hergeschoben.
1: Der Ministerpräsident von Schleswig-Holstein, Daniel Günther. Die EU-Innenminister beraten heute über die Migrationskrise in der spanischen Exklave Ceuta. In der Videokonferenz geht es um Konsequenzen aus dem Vorfall. Denn während sich die Lage in Ceuta selbst beruhigt, eskaliert der Streit innerhalb der EU.
3: Die spanische Regierung fühlt sich zu Unrecht an den Pranger gestellt. 22 EU-Regierungen, die einen offenen Kritikbrief an den spanischen Regierungschef Sanchez schickten, fühlen sich von diesem im Stich gelassen. Bei der EU, in diesem Fall den Innenministern, hängt immer alles mit allem zusammen. Sanchez hat in Sachen Migration, Verteidigung und Ukraine-Hilfe schon viele Hauptstädte verärgert. Die werfen ihm vor, den Grenzdurchbruch von Ceuta ermöglicht zu haben. Und Sanchez sieht seine Politik als erfolgreich an, fühlt sich missverstanden. Eine Videokonferenz wird da nicht ausreichen. Dieter Ebeling, Brüssel.
1: In Berlin berät heute der Innenausschuss des Bundestags über den islamistisch motivierten Terroranschlag am Rande des CSD in der Hauptstadt. Bundesinnenminister Alexander Dobrindt soll die Abgeordneten über den Stand der Ermittlungen informieren. Auch diese nicht öffentliche Sitzung findet wegen der parlamentarischen Sommerpause als Videokonferenz statt. Der Energiegesamtverbrauch in Deutschland ist im ersten Halbjahr laut einer Prognose der Arbeitsgemeinschaft Energiebilanzen um 1,9% gesunken. Hauptgründe dafür sind laut der AG die unverändert schwache Konjunktur und der Anstieg der Energiepreise. Der Verbrauch von Diesel ging um 6% zurück, der Absatz von leichtem Heizöl brach um mehr als ein Drittel ein.
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4: Heute ist es überwiegend sonnig. Zum Abend hin muss mit heftigen Schauern und Gewittern gerechnet werden. Dabei sind vor allem vom Erzgebirge bis zur Oberlausitz Unwetter mit Sturm, Hagel und Starkregen möglich. Die Temperaturen liegen heute zwischen 33 und 37 Grad.
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5: Ja, ich schwitze jetzt schon. Hier im Studio haben wir 29 Grad, also ich kann das schon ein bisschen nachfühlen. Aber Außentemperatur 23 ist auch schon ziemlich weit um diese Zeit. Aber wir gucken erstmal auf die Straßen. Die B175, die Ortsdurchfahrt Seligstadt, die ist nach einem Unfall gesperrt, also da bitte aufpassen. Die A72 Richtung Hof zwischen Pirk und Dreieckhoch Franken, da ist ein defekter LKW auf der Standspur liegen geblieben, sorgt auch zeitweise für Behinderung. Und ansonsten noch die Wanderbaustellen, die wären dann auf der A17 Prag-Dresden und auch auf der A4 Frankfurt Richtung Dresden, zum Beispiel zwischen Dreieckknossen und Wilsdruff. Da müsstet ihr bitte aufpassen, auf der linken Fahrspur, da gibt es Instandsetzungsarbeiten, deswegen auch immer die Geschwindigkeitsbeschränkung bitte drauf achten. Und ansonsten habe ich noch, Wilsdruff Stauz schon mal wieder auf der A4 Frankfurt Richtung Dresden zwischen Dreieckknossen und Wilsdruff. Und das ist die Baustelle. Da mal 20 Minuten mehr Zeit einplanen. Das war's dann schon. Und da habe ich auch schon welche bekommen. Auf der B173 in Kesselsdorf Richtung Freiberg aufpassen. Blitze in Oelsnitz in der Talsperrenstraße stadtauswärts. Und Blitze auf der B6 am Abzweig Reppen Richtung Schatz. Ja, und ich wünsche allen, die unterwegs sind, gute Fahrt. Kommt unbeschadet an euer Ziel.

und ich will euch natürlich wecken. Es ist übrigens 8:05. Aufstehen, wer noch nicht so weit ist. Ja, einfach doch noch ein bisschen schlunzen.

So, 8 und 8 Minuten. Ich habe eine ganz, ganz wichtige Durchsage für euch. Nämlich, ja, ihr wisst ja, das Studio befindet sich hier in der Coburger Straße. Die große Firma Holl ist hier und die macht immer mal ein bisschen Krach. Also wenn wir die Fenster offen haben, ihr merkt es dann ab und zu mal. Aber sonst kriegen wir ja gar keine Luft. Und wenn ich hier so aus dem Fenster schaue, da kann ich so einen Bäcker rüber gucken. Und da habe ich doch heute festgestellt, er hat wieder offen. Also ihr Lieben, auf der Coburger Straße, der Bäcker Scholz, er hat wieder geöffnet. Er hatte nämlich Urlaub. Ja, ich muss meine Moderation jetzt auf jeden Fall verschieben, weil es gibt wieder Kokoskuchen. Also beziehungsweise ne, Bienenstrich. Das ist echter Bienenstrich. Nein, das ist kein Kokoskuchen. Das ist der echte Bienenstrich. Lecker. Also bis gleich dann erstmal.

0: Veranstaltungen im Sachsenland.
1: So, meinen Bienenstich habe ich vertilgt und keine Krümel mehr. Bei der Moderation würde das nämlich stören. Deswegen frühstücke ich normalerweise immer erst nach 10. Aber hier kann ich nicht widerstehen. Also Bienenstich hier in der Coburger Straße. Also solange der Vorrat reicht. Ansonsten ist der nämlich immer ganz schnell ausverkauft. So, Veranstaltungen natürlich im Sachsenland mit den Kids, also mit der Familie, sind noch Ferien. Und Touren zu Fuß, das ist nicht nur was für Erwachsene, also zum Beispiel im Erzgebirge. Also mehrere kurze, spannenden Routen, die halten auch Nachwuchswanderer bei Laune. Also wenn ihr dann auch ein großes Fresspaket mitnehmt im Rucksack. Also so zum Beispiel auch gibt es den Planetenwanderweg, der ist zwischen Ehrenfriedersdorf und Drehbach, die kosmische Heimat des Erzgebirges. Ich komme gleich nochmal drauf zurück, aber es gibt auch die Erlebnistour Dörfelbach in Olbernhau und die ist perfekt für große und kleine Besuchende, die etwas über die umliegende Natur lernen wollen. Und dann gibt es noch den Waldgeisterweg, der ist auch in Ehrenfriedersdorf. Also da macht man ja Bekanntschaft mit witzigen Holzfiguren und den Namen zum Trotz kommt hier aber gewiss keine Gruselstimmung auf. Also die Waldgeister sind eher sympathische Gesellen, geschnitzt aus Holz und liebevoll bemalt. Ihre Namen zaubern euch gewiss ein bisschen ein Lächeln aufs Gesicht. Und dann auch Wurzelrudis Märchenrundweg, der ist dann in Eibenstock, der ist auch sehr beliebt. Aber ich komme mal auf den Planetenwanderweg zurück, weil ist ja gerade interessant, auch bald gibt es ja die Sonnenfinsternis oder überhaupt die Perseiden sind unterwegs. Aber in den rund 90 Minuten, die ihr dafür vielleicht braucht, für der Planetenwanderweg als Streckenwanderung, also es ist keine Rundwanderung, also durch unser Sonnensystem werdet ihr geleitet und es wird eine eindrucksvolle Stimmung vermittelt, nämlich die Dimension unserer kosmischen Heimat. Auf dem Abschnitt zwischen Ehrenfriedersdorf und Drehbach, da werden Größen und Entfernungen im Maßstab 1 zu 1 Milliarde anschaulich dargestellt und die Sonne, die erscheint als Kugel mit 1,40 Meter Durchmesser, während es der Zwergplanet Pluto, der ist sogar mit dabei, auf 0,3 Zentimeter bringt. Also sämtliche Planeten sind maßstabsgetreu positioniert und vermitteln dann auch ein realistisches Bild der Weiten des Alls. Und die abwechslungsreiche Strecke, der Verlauf, der eröffnet weitere Ausblicke auf das Greifensteingebiet und den Erzgebirgskamm. Also der Einstieg ist sowohl an der Sonne in Ehrenfriedersdorf als auch am Pluto beim Zeiss-Planetarium in Drehbach möglich. Also für den Rückweg, da bietet sich alternativ der Lindenweg an, sodass kein identischer Streckenabschnitt erneut gegangen werden muss. Also wer da Informationen braucht, schicke ich euch gern den Link zu. Ihr müsst mich nur anschreiben über unsere WhatsApp 0341 35883 095. Ja, oder ihr wisst schon, ihr gebt ein den Planetenwanderweg Ehrenfriedersdorf, dann findet ihr das sicherlich auch ganz von alleine. Das war mein Tipp heute für die Familien in den Ferien, aber auch für Erwachsene ist das natürlich eine coole Sache. Mal wieder ein bisschen auffrischen, wie die Planeten sich konstellieren sozusagen. Also die Planeten sind maßstabsgetreu positioniert und vermitteln, wie gesagt, ein realistisches Bild der Weiten des Alls.

0: Urlaub und vielleicht mit einem Cabrio ein bisschen durch Italien düsen. Ich glaube, Italien ist so ein Paradies für Cabrio-Fahrer. Beeindruckende Landschaften, denke ich mal, die da an einen vorbeirauschen. Und ansonsten gibt es, glaube ich, an den Küstenstraßen, auch der Amalfi-Küste, tolle Routen, Strecken, Passstraßen auch. Alles ist cool. Also, jetzt habt ihr euch vielleicht auch ein bisschen zurückversetzt gefühlt. Ja, aber nicht immer ist Urlaub. Also der eine oder andere muss auch arbeiten. Aber hier habe ich noch eine coole Band vor den regionalen Nachrichten für euch. Aber ich glaube, das sagt uns ja der Leadsänger selbst an.
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1: Mein Name ist Thorsten Weikert. Sächsische Schweiz bleibt trotz Unwetterschäden geöffnet. Schnellere Bürgschaften für Unternehmen. Food Upcycling, aus Resten werden Lebensmittel. Die Meldungen im Einzelnen. Nach dem schweren Unwetter in Rathen setzt die Tourismusbranche der Sächsischen Schweiz auf eine schnelle Rückkehr zur Normalität. Nach Angaben des Tourismusverbandes sind nur wenige touristische Einrichtungen von den Schäden betroffen. Einschränkungen gibt es unter anderem an der Wanderrast am Amselsee, der Felsenbühne Rathen und der Waltersdorfer Mühle. Alle übrigen Gastgeber, Ausflugsziele und Wanderregionen stehen Gästen weiterhin zur Verfügung. Auch die Bastei bleibt erreichbar, allerdings über alternative Wege. Für das unmittelbar betroffene Waldgebiet rund um Rathen gilt aus Sicherheitsgründen jedoch ein Betretungsverbot bis zum 31. August. Die Tourismusbranche hofft, dass sich Besucherinnen und Besucher von den lokalen Einschränkungen nicht abschrecken lassen und die Region weiterhin besuchen. Unternehmen in Sachsen können künftig deutlich schneller Bürgschaften für Kredite erhalten. Die Bürgschaftsbank Sachsen bietet ab sofort eine sogenannte 24-Stunden-Bürgschaft an. Über entsprechende Anträge soll innerhalb eines Tages entschieden werden. Das papierlose Expressverfahren gilt für Kredite bis zu 375.000 Euro und richtet sich an Unternehmen mit Sitz- oder Investitionsvorhaben im Freistaat. Ziel ist es, Investitionen auch bei fehlenden Sicherheiten schneller zu ermöglichen und Kreditverfahren zu beschleunigen. Vor allem kleine und mittlere Unternehmen sollen dadurch leichter Zugang zu Fremdkapital erhalten und ihre Vorhaben zügiger umsetzen können. Gemüseschalen, Brotreste oder Obst mit kleinen Schönheitsfehlern landen immer häufiger nicht im Müll, sondern werden zu neuen Lebensmitteln verarbeitet. Dieses sogenannte Food Upcycling soll Ressourcen schonen und Lebensmittelverschwendung verringern. In Leipzig zeigt das Unternehmen Edelsauer, wie durch Fermentation aus solchen Rohstoffen unter anderem Würzpasten, Soßen oder eingelegtes Gemüse entstehen. Fachleute betonen, dass abgecycelte Zutaten nicht automatisch gesünder sind, aber einen Beitrag zu mehr nachhaltig leisten können. Auch Forschende und Ernährungswissenschaftler sehen in der Weiterverarbeitung geeigneter Lebensmittelreste großes Potenzial. Für den Haushalt gilt, essbare Obst- und Gemüsereste können beispielsweise für Suppe, Pestos oder Smoothies genutzt werden, vorausgesetzt, sie sind frisch und für den Verzehr geeignet. Soweit die Meldungen.
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1: Heute ist es überwiegend sonnig. Zum Abend hin muss mit heftigen Schauern und Gewittern gerechnet werden. Dabei sind vor allem vom Erzgebirge bis zur Oberlausitz Unwetter mit Sturm, Hagel und Starkregen möglich. Die Temperaturen liegen heute zwischen 33 und 37 Grad.
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2: Ja, ich schaue wieder auf die Straßen für euch. Es ist gleich 8 Uhr und 35. Die A4 Richtung Frankfurt zwischen Chemnitz Ost und Chemnitz Mitte ist staut, stockender Verkehr. Da mal 15 Minuten mehr Zeit einplanen. Dann die A72 Richtung Hof zwischen Pirk und Dreieckhoch Franken. Da ist ein defekter LKW auf der Standspur liegen geblieben und sorgt auch für Behinderungen. Ja, das war's aber auch schon. Also noch ein paar Tagesbaustellen, Wanderbaustellen, wo ihr dann auch immer bitte vom Gas runtergeht auf der A4 Richtung Dresden oder auch auf der A4 Dresden Richtung Chemnitz. So, Blitzer, da gibt's schon was für euch. Auf der B173 in Kesselsdorf Richtung Freiberg, auf der B107 zwischen Grimma, Hohenstedt und Trebsen bitte aufpassen. In Ösnitz in der Talsperrenstraße stadtauswärts ist die B92 und Blitzer auf der B6 am Abzweig Reppen Richtung Oschatz. Ich wünsche allen, die unterwegs sind, gute Fahrt, kommt unbeschadet an euer Ziel.
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Italo-Disco gibt's morgen. Morgen widme ich mich mal der Italo-Musik. Also Italo-Disco war ja in den 80ern der Soundtrack auch vieler Sommerferien und prägte eine ganze Ära der Popkultur. Und deswegen morgen, ja, könnt ihr vielleicht auch schon vorbereiten, wenn ihr dann im Büro ankommt, alles wegstellen, Schreibtisch, Stühle, alles zur Seite und es ist Disco angesagt, Italo-Disco. Morgen bewege ich mich ja wieder in den 80ern und deswegen habe ich mich für Italo Music entschieden. Wenn ihr da auch irgendwo noch so einen Kult-Hit habt, schreibt mir gern an die WhatsApp 0341 3588 3095. Ja, und ich glaube, es ist bis heute noch irgendwo so ein Kultstatus, den diese Italo-Disco-Musik genießt und ich freue mich dann auch auf den morgigen Morgen sozusagen, wo ich mich ja sowieso immer in den 80ern bewege. So, aber jetzt habe ich auch noch eine Meldung, nämlich für die Stadt Riesa. Die erinnert nämlich angesichts der anhaltenden Hitze und Trockenheit an das geltende Grillverbot im öffentlichen Raum. Das teilt nämlich die Stadtverwaltung mit und Anlass ist ein Vorfall vom 2. August, bei dem im Riesaer Stadtpark gegrillt wurde. Und als das Ordnungsamt informiert wurde, da konnten die Verantwortlichen jedoch nicht mehr festgestellt werden. Und nach Angaben der Stadt, da gilt das Grillverbot derzeit auch auf den offiziell ausgewiesenen Grillplätzen. Also Grund dafür ist die ausgerufene Waldbrandwarnstufe 4. Erst wenn die Warnstufe wieder gesenkt wird, dürfen diese Flächen erneut genutzt werden. Und die Stadt bittet halt die Bürgerinnen und Bürger, illegale Grill- oder auch Feuerstellen im öffentlichen Raum umgehend der Stadtverwaltung oder der Polizei zu melden. Damit soll ja verhindert werden, dass sich Brände bei den trockenen Witterungsbedingungen ausbreiten. Ja, auf Privatgrundstücken und in den Kleingärten bleibt Grillen grundsätzlich erlaubt und die Stadt appelliert jedoch auch dort an einen besonders sorgfältigen Umgang mit offenem Feuer, ja, um auch da Brände zu vermeiden. Wie gesagt, Warnstufe 4 ist auch noch wegen der Waldbrandgefahr. Und deswegen, ich glaube, das ist nicht nur in Riesa, sondern vielleicht denkt dran, auch in den anderen Städten bei uns in Sachsen. Da ist es alles recht trocken. Ja, trocken ist es jetzt nicht mit der Cookie Gang und fettes Brot hier auf St. Reto mit neu aufgelegter Emanuela.

passt auch irgendwo so mit in den Sommerferien-Hits sozusagen. Ja, im Moment ist es ziemlich trüb draußen. Also ihr wisst ja, irgendwie wird es heute trotzdem ziemlich heiß werden. Aber hier vom Studio 23,2 Grad, also ist alles noch erträglich. Schauen wir mal. Und ich habe jetzt noch vor den Nachrichten, ist ja auch gleich schon wieder soweit, 9 Uhr, die Nachrichten Deutschland und die Welt. Vorher habe ich noch Rick Astley, der also übrigens heute mit seiner Sommershow 2026 in Köln, ja, wer vielleicht auch aus Köln Second Radio zuhört, also heute Abend zu Rick Astley, das würde ich ja auch gern tun. Aber ich habe ihn hier in meiner Playlist und er liked natürlich oder er mag die Sonne.

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1: Ich bin Diana Kramer. In der Union herrscht weiter Uneinigkeit über die Rentenreform. Der Widerstand gegen das geplante Ende der Rente mit 63 wächst. 7 der insgesamt 16 Ministerpräsidenten haben sich dagegen gestellt. Unionsfraktionschef Thorsten Frey hat jetzt aber noch einmal betont, dass er keinen Spielraum für Nachbesserungen am Rentenpaket sieht.
2: Inzwischen kommt nicht mehr nur Kritik von CDU-Regierungschefs, auch kritische Stimmen aus der SPD werden lauter. Bei den Vorschlägen der Rentenkommission gäbe es mit Blick auf die Rente mit 63 eine große Ungerechtigkeit, sagt zum Beispiel Saarlands Regierungschefin Anke Rehlinger. Die zunehmende Kritik ändere aber nichts am Kurs der Regierung, betont Unionsfraktionschef Thorsten Frey. Würde man das Paket jetzt wieder aufschnüren, drohe die gesamte Reform zu scheitern. Fiona Reinhardt, Nachrichtenredaktion.
1: Angesichts der Migrationskrise in der spanischen Exklave Ceuta mit mindestens 72 Toten beraten die EU-Innenminister am Vormittag in einer Videokonferenz über die Konsequenzen. In der vergangenen Woche hatten bis zu 60.000 Menschen von Marokko aus Ceuta erreicht. Die Mehrheit der Staats- und Regierungschefs der EU kritisierte daraufhin die spanische Migrationspolitik. Spaniens Regierung warf den anderen Mitgliedsländern wiederum vor, die Krise politisch auszuschlachten. Der Energiegesamtverbrauch hier in Deutschland ist in den ersten 6 Monaten des Jahres um 1,9% gesunken. Das geht aus einer Hochrechnung der Arbeitsgemeinschaft Energiebilanzen hervor. Hauptgründe dafür sind die unverändert schwache Konjunktur und der Anstieg der Energiepreise.
3: Den hohen Ölpreis merkt man nicht nur beim Tanken. Deshalb wird, wo es geht, Energie gespart. Der Prognose zufolge sank der Verbrauch von Mineralöl im ersten Halbjahr um 8%. Bei leichtem Heizöl ging es sogar um mehr als ein Drittel nach unten. Zugelegt haben unter anderem die erneuerbaren Energien, vor allem durch ein starkes Plus bei der Windkraft. Sie haben inzwischen einen Anteil von einem guten Fünftel am Gesamtenergieverbrauch. Katrin Müller, Nachrichtenredaktion.
1: In Griechenland kämpfen Einsatzkräfte weiter gegen mehrere große Wald- und Buschbrände westlich der Hauptstadt Athen. Weitere Ortschaften und ein Industriepark mussten evakuiert werden. Auch im Nordwesten der USA, im Bundesstaat Washington, lodern 3 riesige Feuer. Die Behörden sprechen von der schlimmsten Naturkatastrophe in der Geschichte der Region.
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4: Heute ist es überwiegend sonnig. Zum Abend hin muss mit heftigen Schauern und Gewittern gerechnet werden. Dabei sind vor allem vom Erzgebirge bis zur Oberlausitz Unwetter mit Sturm, Hagel und Starkregen möglich. Die Temperaturen liegen heute zwischen 33 und 37 Grad.
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5: 9:03, bitte aufpassen Richtung Dresden auf der A14 zwischen Leisnig und Döbeln-Nord, da liegen Reifenteile auf der Fahrbahn und ich habe noch die Meldung von der A14 Richtung Dresden zwischen Leisnig und Döbeln-Nord, auch da, nein, die hatte ich gerade, die Reifenteile, also das war die gleiche Meldung, sorry, hab mich verguckt. Die A4 Richtung Frankfurt zwischen Chemnitz-Ost und Chemnitz-Mitte ist staut, stockender Verkehr. Da mal 15 Minuten mehr Zeit einplanen. Ansonsten habe ich noch die A4 Dresden Richtung Chemnitz, Dreieck Dresden-West, die Überleitung zur A17 Richtung Prag. Da gibt es eine Wanderbaustelle, da bitte auch aufpassen. Bis wahrscheinlich 14.30 Uhr ist das dann auch erledigt. Also dann habe ich noch die Blitzer. Auf der A9 Richtung München zwischen Schkeuditzer Kreuz und Großkugel aufpassen. Blitzer auf der B6 am Abzweig Reppen Richtung Oschatz. In Ölsnitz in der Talsperrenstraße stadtauswärts. Hier ist noch einer auf der B107 zwischen Grimma-Hohnstedt und Trebsen. B173 in Kesselsdorf Richtung Freiberg. Ja, fast alle. Aber es gibt natürlich noch viele, viele Blitzer mehr. Wünsche allen, die unterwegs sind, blitzerfreie und gute Fahrt.

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1: Und nochmal guten Morgen natürlich an alle Langschläfer da draußen. Ihr dürft's bestimmt auch, weil ihr Ferien habt, Urlaub habt oder nicht mehr am Arbeiten seid. Ihr habt jeden Tag Ferien. Das ist natürlich auch cool. Und herzlich willkommen hier auf Second Radio in der letzten Stunde. Und da gucke ich natürlich dann auch nochmal aufs Tageshoroskop in circa 10 Minuten. Aber ich möchte es nicht versäumen, euch mitzuteilen, was an diesem 4. August 2026 in meinem Termin steht. Kuriose, wichtige Jahrestage. Heute ist nämlich Assistenzhundtag, also man sagt auch Rehabilitationshund, also ausgesucht und ausgebildet ist dieser Hund, dass er in der Lage ist, einen Menschen mit Behinderung zu unterstützen. Und die häufigste und bekannteste Form von diesen Assistenzhunden, das sind die Blindenführhunde. Und das sind großartige Tiere, die ganz schlau sind. Also heute ehren wir diese tollen Hunde, aber auch andere Hunde sind schlau, schlaue Wesen. Ja, Tag der Küstenwache ist heute auch. Ich schau mal rein, da steht geschrieben, in den USA wird am 4. August die Gründung der Küstenwache im Jahr 1790 gefeiert. Und natürlich soll auch bei den aktuellen Mitarbeitern für ihre couragierte Arbeit sich bedankt werden. Also daher findet an diesem Tag auch etliches statt an Feiern, Events und bei denen man auch seine Dankbarkeit zum Ausdruck bringen kann. Ja, die müssen aufpassen. Tag der Küstenwache. So, und noch was ganz Tolles ist heute, nämlich Tag des Champagner. Ja, initiiert wurde dieser Aktionstag natürlich von den Herstellern aus dem französischen Weinbaugebiet Champagne. Und Anlass ist die Erfindung des Champagners 1693 durch Dom Pérignon. Und wer auf diesen Tag nicht weiß, was er tun soll, das sollte auf jeden Fall anstoßen. Aber ob man so eine gute Flasche Champagner so ständig im Haus hat? Also wir auf keinen Fall in unserer Kantine. Wir haben da nur Wasser und Cola vielleicht noch oder irgendwas, was uns ein bisschen wachrüttelt. Aber na, Champagner, könnte man heute schon machen. Also ihr Lieben da draußen, ich wünsche euch auf jeden Fall einen ganz, ganz tollen Dienstag.

0: Sezen Aksu, das ist eine tolle Konstellation. Und Sezen Aksu aus Denizli in der Türkei, ich habe sie schon mal live gesehen, das war der Wahnsinn. Also türkisch Pop, Liedermacherin. Und sie hat auch so gesellschaftskritische Texte mit in ihren Songs verarbeitet. Also, wenn ihr mal Gelegenheit habt, wenn sie vielleicht auch mal nach Deutschland kommt und das gemeinsam in diesem Duett, das ist wirklich, ich hatte gerade Gänsehaut. So, jetzt gucken wir aber erstmal in die Sterne. Gänsehaut vielleicht auch da, weil der Tag, mal gucken, was er uns so bringt. Ich wünsche für heute, für den 4. August, kosmische Unterhaltung.
1: Widder.
2: Bei Ihnen geht es heute besonders intensiv und leidenschaftlich zu. Mit vollem Einsatz engagieren Sie sich für ein Projekt, auch wenn es mal schwierig wird. Sie werden regelrecht zum Kämpfer.
1: Stier.
2: Macht ist das Tagesthema. Machen Sie Ihren Einfluss geltend, wenn Sie nicht wollen, dass man einfach über Sie verfügt. Vertrauen Sie der eigenen Kraft und setzen Sie Ihre Überzeugungen durch.
1: Zwillinge.
2: Ein paar Stunden zu zweit dürften Ihnen heute sehr gelegen kommen. Das Zusammensein mit Ihrem Lieblingsmenschen kann Ihnen jetzt das Wohlbefinden vermitteln, das Sie brauchen.
1: Krebs.
2: Gut gelaunt starten Sie in den Tag. Sie möchten aus dem gewohnten Alltag ausbrechen und etwas Ungewohntes tun oder erleben. Sorgen Sie für Abwechslung.
1: Löwe.
2: Heute denken Sie außergewöhnlich, bodenständig und vernünftig. Sie wägen sowohl Ihre als auch die Aussagen anderer ab und beurteilen sie. Für Denkarbeit haben Sie einen klaren Kopf.
1: Jungfrau.
2: Jetzt soll Ballast abgeworfen werden. Wenn Sie Ihren Wünschen nachspüren, werden Sie wissen, was zu tun ist. Sie haben heute die Kraft, alte Lebensgewohnheiten zu verändern.
1: Waage.
2: Sie kommen sehr gut mit anderen Menschen zurecht. Am liebsten würden Sie sich heute mit Freunden treffen. Aber auch wenn das nicht möglich ist, kommunizieren Sie über Telefon und Social Media.
1: Skorpion.
2: Das Gespräch mit anderen ist Ihnen heute wichtiger als sonst. Ein reger Gedankenaustausch kann hilfreich sein, wenn Mitteilen und Zuhören einander etwa die Waage halten.
1: Schütze.
2: Sprechen Sie über Dinge, die Sie bedrücken. Wenn Sie einen Schmerz in Worte fassen, verliert er ein bisschen an Schärfe. Auch das Nachdenken hilft Ihnen dabei.
1: Steinbock.
2: Kritik lässt kaum auf sich warten und Sie müssen vielleicht die eine oder andere wenig schmeichelhafte Bemerkung einstecken. Denken Sie darüber nach und suchen Sie die Fehler nicht bei anderen.
1: Wassermann.
2: Nehmen Sie Ihre Gefühle ernst. Diesen Nachmittag reagieren Sie auf Angriffe besonders emotional. Umgekehrt treten Sie anderen leicht zu nahe und lösen heftige Reaktionen aus.
1: Fische.
2: Heute haben Sie Lust, ein paar richtig schöne, gemütliche Stunden mit Ihren Lieben zu erleben. Pflichten sind Ihnen lästig. Die wollen Sie so schnell wie möglich abhaken oder einfach mal vergessen.

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1: Ja, und ich möchte es nochmal erwähnen, wir hatten schon mal drüber gesprochen, aber ihr lieben Markkleeberger oder auch Gäste, die gern nach Markkleeberg zu uns in die Innenstadt kommen, nämlich der 5. September, da steht Markkleeberg erneut in ein, ja, wird es wieder ein Open-Air-Atelier, nämlich von 12 Uhr an findet da das mittlerweile 8. Kunstwinkelfest statt, also im Mittelpunkt des Geschehens steht nämlich die Freiluftgalerie und die heißt am Kunstwinkel, das ist an der Hausgiebelwand Rathausstraße 23. Vielleicht seid ihr dort schon mal vorbeigefahren und da gibt es jährlich eine wechselnde Ausstellung. Die Gemälde, die im zurückliegenden Jahr vor Ort ausgestellt wurden, die werden dann immer versteigert. Das ist nämlich ein Höhepunkt im Ablauf des gesamten Festes, diese Versteigerung. Und wenn ihr wisst, Second Radio ist schon seit 7 Jahren mit dabei und wir sind dann auch natürlich bei der Versteigerung mit vor Ort und werden euch da mit den Bildern durchführen. Und man kann schon mal so ein Bild aus der Galerie am Kunstwinkel, wenn ihr sie jetzt schon mal anschaut, euch vor Ort oder auch auf der Homepage, also kann man nämlich jetzt bereits anfragen und mitbieten. Ab sofort, von diesen Hobby- und Profikünstlern, also könnt ihr euch die angefertigten Bilder schon mal mitgeboten, auf der Internetseite reservieren vielleicht. Also dieser Titel der vergangenen Bilder, Träumerei, also ihr seht sie ja noch, wie sie aufgereiht sind. Sie sind aber auch auf der Internetseite, insgesamt 24 Unikate. Die sind ja dann immer aus Aluminium in einer Größe von 80 x 80 Zentimetern, stehen dort zur Auswahl. Also als Startpreis werden immer Summen so zwischen 80 und 500 Euro aufgerufen. Und bis zum 1. September, da können Interessierte dann online ihr Gebot platzieren. Und die Versteigerung nimmt beim Kunstwinkelfest dann am 5. September ein öffentlicher Bestell Auktionator vor. Das ist immer total cool. Und bis zum 4. September, da haben alle Interessierten all die Möglichkeit, die aktuelle Träumerei-Ausstellung also vor Ort noch anzugucken. Dann werden die Arbeiten nämlich abgenommen und mit dem Kunstwinkelfest dann am 5. September, da wird die nächste Ausstellung eröffnet und die Arbeiten werden im Zuge des Festes enthüllt. Das ist immer spektakulär. Die Feuerwehr macht immer dann den Giebel zu, sozusagen mit einer Plane. Und der Bürgermeister und die Kerstin Kaiser von der Stadt Markkleeberg, von der Wirtschaftsförderung, sie eröffnen das dann immer und ziehen an der Strippe und manchmal hängt alles. Aber ich glaube, letztes Jahr hat es ganz gut geklappt, aber das Wetter muss natürlich auch mitspielen. Wir hatten auch schon ziemlichen Wind, aber wer schon oft mit dabei war, ist immer ziemlich spektakulär und einfach klasse. Vielleicht seid ihr mit dabei, also Second Radio ist auf jeden Fall dort und führt wieder durchs Programm. Und wenn ihr mal in der Coburger Straße seid und fahrt runter zum Kossi vielleicht, also auf der linken Seite, wo dann auch die Firma Holle ist, davor, da ist unser Tor, hier wo das Studio ist. Und wir haben zwei solche Bilder auch schon mal ersteigert in den letzten Ausstellungen. Und da könnt ihr euch das schon mal angucken. Also diese Bilder, die ihr da ersteigert, die kann man irgendwo auch draußen platzieren. Ja, aus Metall, sie sind lackiert und sind wetterfest. Vielleicht habt ihr Lust, da einfach mal reinzugucken. Die Webseite, müsst ihr mich einfach anschreiben. Ich schicke euch den Link 0341 358 83095. Schreibt mir und ich schicke euch den Link, wo ihr da mitsteigern könnt.

0: 9.28 Uhr bedeutet gleich nochmal die letzten regionalen Nachrichten hier am Morgen im Morgenwecker. Die nächsten bekommt ihr dann wieder beim Erik heute. Heute ist ja Erik dann da. Ab 3:30 gibt es wieder Neues Regionales aus unserem Sachsenland. Ich möchte noch erwähnen, das Statistische Bundesamt bringt heute die Zahl der Woche zum Tag des Bieres raus. Ja, am 7. August ist Tag des Bier und das Statistische Bundesamt veröffentlicht heute an diesem Dienstag, sind noch nicht da, seine aktuellen Zahlen der Woche. Also Anlass ist der Internationale Tag des Bieres. Also da geht es um die Veröffentlichung und die Entwicklung der Brauereien in Deutschland im Zeitraum von 2015 bis 2025.
1: So viel Bier am frühen Morgen ist ja auch nicht gesund.
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5: Mein Name ist Thorsten Weikert. Sächsische Schweiz bleibt trotz Unwetterschäden geöffnet. Schnellere Bürgschaften für Unternehmen. Food Upcycling, aus Resten werden Lebensmittel. Die Meldungen im Einzelnen. Nach dem schweren Unwetter in Rathen setzt die Tourismusbranche der Sächsischen Schweiz auf eine schnelle Rückkehr zur Normalität. Nach Angaben des Tourismusverbandes sind nur wenige touristische Einrichtungen von den Schäden betroffen. Einschränkungen gibt es unter anderem an der Wanderrast am Amselsee, der Felsenbühne Rathen und der Waltersdorfer Mühle. Alle übrigen Gastgeber, Ausflugsziele und Wanderregionen stehen Gästen weiterhin zur Verfügung. Auch die Bastei bleibt erreichbar, allerdings über alternative Wege. Für das unmittelbar betroffene Waldgebiet rund um Rathen gilt aus Sicherheitsgründen jedoch ein Betretungsverbot bis zum 31. August. Die Tourismusbranche hofft, dass sich Besucherinnen und Besucher von den lokalen Einschränkungen nicht abschrecken lassen und die Region weiterhin besuchen. Unternehmen in Sachsen können künftig deutlich schneller Bürgschaften für Kredite erhalten. Die Bürgschaftsbank Sachsen bietet ab sofort eine sogenannte 24-Stunden-Bürgschaft an. Über entsprechende Anträge soll innerhalb eines Tages entschieden werden. Das papierlose Expressverfahren gilt für Kredite bis zu 375.000 Euro und richtet sich an Unternehmen mit Sitz- oder Investitionsvorhaben im Freistaat. Ziel ist es, Investitionen auch bei fehlenden Sicherheiten schneller zu ermöglichen und Kreditverfahren zu beschleunigen. Vor allem kleine und mittlere Unternehmen sollen dadurch leichter Zugang zu Fremdkapital erhalten und ihre Vorhaben zügiger umsetzen können. Gemüseschalen, Brotreste oder Obst mit kleinen Schönheitsfehlern landen immer häufiger nicht im Müll, sondern werden zu neuen Lebensmitteln verarbeitet. Dieses sogenannte Food Upcycling soll Ressourcen schonen und Lebensmittelverschwendung verringern. In Leipzig zeigt das Unternehmen Edelsauer, wie durch Fermentation aus solchen Rohstoffen unter anderem Würzpasten, Soßen oder eingelegtes Gemüse entstehen. Fachleute betonen, dass abgecycelte Zutaten nicht automatisch gesünder sind, aber einen Beitrag zu mehr nachhaltig leisten können. Auch Forschende und Ernährungswissenschaftler sehen in der Weiterverarbeitung geeigneter Lebensmittelreste großes Potenzial. Für den Haushalt gilt, essbare Obst- und Gemüsereste können beispielsweise für Suppe, Pestos oder Smoothies genutzt werden, vorausgesetzt, sie sind frisch und für den Verzehr geeignet. Soweit die Meldungen.
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0: Ja, das ist heute gemischt, weil es eine Mischung aus heiteren Abschnitten und teilweise kräftigen Schauern und Gewittern gibt. Aber es werden heute maximal 34 bis heiße 38 Grad erreicht, abseits von Schauer- und Gewitterböen. Da gibt es einen schwachen bis mäßigen Wind, der kommt aus Ost bis Süd. Und dann die Nacht zum Mittwoch wechseln bewölkt und meist weiterhin vereinzelte, aber teilweise kräftige Schauer und Gewitter. Und es werden nur um die 20 Grad, also das sind so, das ist dann so eine Art tropische Nacht. Ich hoffe, ihr könnt dann gut schlafen. Der Mittwoch bis zum Vormittag noch dicht bewölkt und dann zieht alles ostwärts ab, nämlich die Niederschläge. Und dann gibt's viel, viel Sonnenschein. Aber ab Nachmittag kommen dann wieder Quellwolken dazu, wieder vereinzelte Schauer und es werden dann nochmal Höchstwerte von 33 bis 35 Grad erreicht, auch im Bergland 29 bis 33 Grad. Ja, und dann, wie es weitergeht, das erfahrt ihr dann morgen. Wir haben ja dann erstmal noch den Mittwoch eben vor uns und heute wird es erstmal auf jeden Fall ziemlich warm oder sogar heiß werden.
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0: Um 9.35 Uhr, da guckst du doch nochmal auf die Straßen für euch. Und heute Nachmittag ab 15 Uhr guckt der Erik dann auch wieder für euch. Also wenn ihr dann wieder auf dem Heimweg seid, vielleicht seid ihr jetzt gerade auf dem Weg ins Büro oder ihr seid schon dort. Aber ansonsten habe ich 2-3 Meldungen, sieht ganz gut aus. Aber die A4 Richtung Görlitz zwischen Dresden Flughafen und Dreieck Dresden Nord, da stockt es nämlich mit dem Verkehr. Also nicht sonderlich, aber so 10 Minuten müsstet ihr mal einplanen. Auch auf der A4 Richtung Frankfurt zwischen Chemnitz Ost und Chemnitz Mitte stockt es. Und da gibt es schon einen kleinen Stau und da mal 20 Minuten mehr Zeit einplanen. Das war's aber auch schon. Also mit den Störungsmeldungen und Blitzer, da habe ich eine ganze Menge. Ich gebe noch mal ein paar Tipps. In Ösnitz Richtung Seerhausen aufpassen. Auf der B173 in Kesselsdorf Richtung Freiberg. In Ösnitz in der Talsperrenstraße stadtauswärts. Und auf der B6 am Abzweig Reppen Richtung, ach, oh Schatz. Ja, da gibt es ja immer, wie spricht man es aus? Ich sage einfach, oh Schatz. Der eine sagt, oh Schatz. Aber wir haben das, glaube ich, schon mal geklärt. Es heißt, oh Schatz. Ich bin mir nicht ganz sicher schon wieder. Aber wenn ihr es genau wisst, könnt ihr es mir auch mal einsprechen. Blitzer auf der A72 noch Richtung Leipzig zwischen Chemnitz-Rottluff und Kreuz Chemnitz. Ich wünsche allen, die unterwegs sind, gute Fahrt, kommt unbeschadet an euer Ziel, nehmt viel Wasser mit und vergesst eure Staubämme nicht.
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0: Jo, hier bin ich. Noch ein bisschen für euch. Ich habe noch die Gewusst-Wie-Kategorie und natürlich dann auch noch ein paar Good News, mit denen ich euch dann in den Dienstag schicke. Ja, früh gefrühstückt habe ich heute Morgen schon um 8. Ja, wow. Aber ich glaube, ich habe doch wieder ein bisschen Hunger. Wer mit dabei war, unser Bäcker, der Bäcker Scholz, hat wieder offen hier bei uns in der Coburger, ihr Lieben. Und ich habe mein Stück schon aufgegessen. Jetzt kann ich mich gar nicht mehr drauf freuen. Es gibt nämlich wieder Bienenstich, aber ich glaube, der ist vielleicht jetzt schon alle. Also spektakulär, falls ihr mal hier in der Nähe seid, kehrt mal ein. Aber den gibt es nicht jeden Tag. Also wir von Second Radio könnten euch verraten, wann es den immer gibt, weil irgendeiner aus der Redaktion, der schwingt sich da immer mal rüber und versorgt uns mit Bienenstich. Mich vor allen Dingen. Das ist manchmal gar nicht so easy, so einfach sozusagen zwischen den Moderationen dann die Krümel da wieder rauszuholen. Aber ich habe es geschafft mit viel, viel Kaffee. Guten Morgen, hier ist der Angie.

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1: So, denn gewusst wie. Nur wenige wissen, wozu die beiden Löcher an Wäscheklammern dienen und wie man sie richtig benutzt. Ich weiß nicht, ob ihr das wisst, aber die meisten von uns, die benutzen Wäscheklammern ganz automatisch, ohne sich viele Gedanken über ihre Form zu machen. Und dabei haben die zwei Löcher in der Klammer bestimmte Funktionen. Also ich glaube schon, Wäscheklammern gehören seit Generationen ja irgendwie doch mit zum Alltag und trotzdem steckt selbst in diesen unscheinbaren Haushaltshelfer ein Detail, das viele nie bewusst wahrgenommen haben, nämlich die zwei unterschiedlich großen Öffnungen. Denn sie sind nicht zufällig so gestaltet, sondern haben jeweils eine eigene Funktion. Ja, und wer sie richtig nutzt, der kann Abdrücke auf der Kleidung reduzieren. Ja, und vielleicht auch das Trocknen der Wäsche sogar etwas effizienter machen. Also viele klemmen Wäscheleine und Stoff einfach gemeinsam in dieselbe Öffnung. Das wirkt zunächst logisch, ist aber eigentlich nicht die vorgesehene Art, eine Wäscheklammer zu benutzen. Also es gibt ein Magazin, das klärt nämlich auf, dort habe ich das gefunden. Das kleinere Loch, das näher an der Mitte der Klammer sitzt, ist dafür gedacht, an der Wäscheleine oder am Wäscheständer befestigt zu werden. Die größere Öffnung am äußeren Ende, die hält dagegen das Kleidungsstück selbst fest. Ja, wer Stoff und Leine an der falschen Stelle zusammenpresst, der erhöht natürlich den Druck auf das Material. Und dadurch habt ihr dann auch noch hier so Klammerabdrücke auf euren Sachen oder auch Falten, die entstehen. Die kriegt man schwer wieder weg, weil von nass zum Trocknen, da hat sich dann diese Falte dann schon ganz schön eingepresst. Also wird die Klammer zuerst mit der kleinen Öffnung an der Leine befestigt und anschließend das Kleidungsstück mit der größeren Öffnung fixiert. Da verteilt sich der Druck deutlich schonender. Also, so wisst ihr Bescheid. Also die Methode hat noch einen praktischen Nebeneffekt. Wird die Kleidung nicht direkt an die Wäscheleine gepresst, da kann nämlich die Luft besser um den Stoff zirkulieren. Und dadurch verdunstet die Feuchtigkeit schneller, die Wäsche trocknet gleichmäßiger und die Trockenzeit kann sich je nach Wetter und Material verkürzen. Also besonders bei dicken Stoff, denke ich mal auch, oder bei Handtüchern oder Jeans, kann die bessere Luftzirkulation einen spürbaren Unterschied machen. Na, wieder was dazugelernt?

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1: Baumarkt verliert Klage wegen irreführender Werbung. Invasive Pflanzen, die dürfen nicht mehr als umweltfreundlich beworben werden. So hat nämlich ein Gericht entschieden, nachdem die Verbraucherzentrale Sachsen gegen eine Baumarktkette geklagt hat. Ab Ende September treten zudem neue EU-Richtlinien in Kraft, die Greenwashing erschweren. So, und dann gibt's noch eine Studie, die zeigt, wie Sprache psychische Risiken vorhersagen kann. Also eine automatisierte Sprachanalyse könnte psychische Erkrankungen bei Kindern frühzeitig erkennen. Ein Forschungsteam hat gezeigt, dass der Sprachstil und die Wortwahl Hinweise auf die spätere psychische Gesundheit geben. Und so lässt sich das Risiko einfacher einschätzen und eine frühe Untersuchung kann gezielter geplant werden. Ja, hätte ich vielleicht als Kind mal machen müssen. Nein, alles gut. Ich habe noch was, und zwar Bambusbrücken, die helfen Krabben in Taiwan. Also in Taiwan, da hatten die wandernden Mangrovenkrabben ein Problem, denn Bäche, Wasserkanäle und Straßen, die versperrten ihnen den Weg zum Strand, wo sie ihre Eier ablegen. Und Freiwillige und Behörden, die halfen den Tieren, indem sie schmale Bambusbrücken bauten und Straßen kurzzeitig sperrten. Das ist eine tolle Sache. Und da denke ich gleich an eine Bambusbrücke. Vielleicht habt ihr unseren April-Scherz vor einem Jahr, das ist schon ein Jahr her. 1. April hatten wir mit der Stadt Markkleeberg also einen richtig coolen April-Scherz. Wir wollten nämlich eine Bambusbrücke über den Kossi bauen. Und zwar vom, ja, wo die Gaststätte ist, das Weiße Haus rüber. Weil der Rundweg ist ja nun mal 11 Kilometer. Und wer es ein bisschen eilig hat, der hätte dann die Brücke benutzen können. Ja, auch unsere MS Kusputen war davon betroffen, weil die würde ja dann nicht mehr unten durchpassen. Also eine Bambusbrücke, so wie in London, zum Aufklappen. Ja, also wenn ihr da mal guckt, im Internet gibt es natürlich noch das Video, war großartiger April-Scherz und hat auch viele Markkleeberger und Markkleebergerinnen dann dazu zum Schmunzeln jedenfalls. Oder der eine oder andere hat es vielleicht sogar geglaubt. So, was ist denn los? 9:49 Uhr, doing, auf die Sekunde genau. Und ich habe jetzt erstmal ein Stündchen Feierabend, wünsche euch einen tollen, tollen Dienstag. Und wenn ihr wollt, oder wenn Gott will, sitze ich morgen wieder hier am Mikrofon für euch mit den 80ern. Und morgen geht's in die Italo-Disco-Zeit. Also richtig coole Musik, heize ich euch ein bisschen ein zu diesem heißen Wetter. Also macht's gut, heute Nachmittag ist der Erik da. Ich wünsche euch einen tollen Dienstag. Tschüss, die Angie.

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1: Ich bin Diana Kramer. Angesichts der Migrationskrise in der spanischen Exklave Ceuta mit mindestens 72 Toten beraten die EU-Innenminister heute über die Lage und Konsequenzen. Der CSU-Europapolitiker und Chef der Europäischen Volkspartei Manfred Weber forderte Spaniens Regierung in der Bild zu einer Kehrtwende in der Migrationspolitik auf.
2: Nach dem Massenandrang in Ceuta wollen die EU-Innenminister unter anderem über einen besseren Schutz der Außengrenzen beraten. EVP-Chef Weber wirft Spanien Alleingänge vor und sieht die linke Regierung von Premier Sanchez isoliert. In der vergangenen Woche hatten zeitweise bis zu 60.000 Menschen von Marokko aus die spanische Exklave erreicht. Spaniens Regierung betont aber, der größte Teil der Migranten sei nach Marokko zurückgekehrt. Sie wirft den anderen EU-Staaten vor, die Krise politisch auszuschlachten. Katrin Müller, Nachrichtenredaktion.
1: FDP-Generalsekretär Martin Hagen hat der Bundesregierung mangelndes Durchsetzungsvermögen und Ideenlosigkeit in der Rentenpolitik vorgeworfen. Schwarz-Rot habe weder die Kraft, die Vorschläge der Rentenkommission 1:1 umzusetzen, noch das politische Vermögen oder den Mut, sinnvolle Alternativen zu einzelnen Ideen zu entwickeln, sagte Hagen der dpa. Die Kommission hatte unter anderem die Abschaffung der abschlagsfreien Rente nach 45 Beitragsjahren vorgeschlagen. Dagegen protestieren vor allem die Regierungschefs der ostdeutschen Bundesländer. Der tödliche Anschlag beim Berliner CSD wirft noch immer Fragen auf, unter anderem zum genauen Ablauf. Heute informiert Innenminister Alexander Dobrindt den Innenausschuss des Bundestags über den Stand der Ermittlungen.
3: Was ist da schiefgelaufen, fragt sich nicht nur die queere Community. Die Behörden hatten schließlich den mutmaßlichen Täter auf dem Schirm als islamistischen Gefährder. Er wurde auch überwacht, war aber auf freiem Fuß, weil ein Urteil noch nicht rechtskräftig war. Bei der Terrorfahrt mit einem Auto war eine Frau gestorben. Viele Menschen wurden verletzt. Der Attentäter selbst konnte zunächst fliehen, wurde dann aber später von Polizisten erschossen. Claudia Wächter, Nachrichtenredaktion.
1: Bahnreisen waren für Fahrgäste auch im Juli eine echte Geduldsprobe. Nur gerade mal gut 52% aller Fernzüge waren ohne Verspätungen unterwegs. Die Gründe sind laut Bahn eine kontinuierliche Zunahme von Anlagenstörungen und weiterhin zahlreiche Baustellen.
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1: Zum Wetter, die Vorhersage des Deutschen Wetterdienstes. Fast überall gibt es heute im Laufe des Tages Schauer und teils kräftige Hitzegewitter. Örtlich besteht Unwettergefahr durch Starkregen, Hagel und schweren Sturm. Dazu heute verbreitet schwülwarm bei bis zu 38 Grad, an den Küsten bis 30 Grad. Morgen vor allem im Südosten und Osten teils noch kräftige Schauer und Gewitter, sonst bewölkt bis sonnig bei 25 bis 35 Grad.
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1: Zum Wetter, die Vorhersage des Deutschen Wetterdienstes. Fast überall gibt es heute im Laufe des Tages Schauer und teils kräftige Hitzegewitter. Örtlich besteht Unwettergefahr durch Starkregen, Hagel und schweren Sturm. Dazu heute verbreitet schwülwarm bei bis zu 38 Grad, an den Küsten bis 30 Grad. Morgen vor allem im Südosten und Osten teils noch kräftige Schauer und Gewitter, sonst bewölkt bis sonnig bei 25 bis 35 Grad.
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1: Ich bin Diana Kramer. Die Innenminister der EU-Staaten beraten heute in einer Videokonferenz über mögliche Konsequenzen aus der Migrationskrise in der spanischen Exklave Ceuta. EVP-Chef Manfred Weber sprach mit Blick auf den Menschenandrang dort im ZDF-Morgenmagazin von einem Weckruf für Europa.
2: Die Bilder, die wir von Ceuta übers Wochenende gesehen haben, war natürlich schon ein Stück weit eine Schockwelle für Europa, weil wir einen unkontrollierten Zustand erlebt haben, weil die staatlichen Behörden nicht in der Lage waren, einen Massenansturm von 50.000 Flüchtlingen eben zu stoppen. Das darf Europa nicht mehr passieren und ich erwarte heute von den Innenministern, dass sie da gegenüber dem spanischen Kollegen Klartext reden und deutlich machen, Grenzen müssen geschützt werden.
1: Der Vorsitzende der Europäischen Volkspartei, Manfred Weber. Unionsfraktionschef Thorsten Frey sieht keinen Spielraum für Nachbesserungen am Rentenpaket wegen der wachsenden Kritik an der geplanten Abschaffung der abschlagsfreien Rente nach 45 Beitragsjahren. Im Interview mit Table Briefings betonte Frey mit Blick auf die Rentenkommission, man habe sich darauf geeinigt, die Vorschläge vollständig umzusetzen. Diese Zusage werde man einhalten. Das gelte auch für die Abschaffung der Rente mit 63. Erwerbstätige haben im vergangenen Jahr so viele Arzneimittel verschrieben bekommen wie noch nie. Das zeigt eine Auswertung der Techniker Krankenkasse. Rund 6 Millionen Erwerbstätige sind bei der größten deutschen Krankenkasse versichert und die lösten Rezepte für mehr als 34 Millionen Präparate ein.
3: Am häufigsten wurden Herz-Kreislauf-Medikamente verordnet, wie zum Beispiel Blutdrucksenker. Laut der Techniker-Krankenkasse steigen hier die verordneten Dosen schon seit 25 Jahren kontinuierlich an. Dabei bekommen Männer fast doppelt so viele Herzmedikamente verschrieben wie Frauen. Außerdem häufig verschrieben werden Präparate gegen Magen-Darm-Beschwerden, Sodbrennen und Mittel für das Nervensystem wie Antidepressiva. Fiona Reinhardt, Nachrichtenredaktion.
1: Bei den großen Bränden in Griechenland zeichnet sich leichte Entspannung ab. Die griechische Feuerwehr hat die Brandherde westlich von Athen weitgehend unter Kontrolle gebracht. Entwarnung gibt es aber weiterhin nicht. Im Laufe des Tages sollen erneut bis zu 30 Löschhubschrauber und Flugzeuge zum Einsatz kommen. Das Militär unterstützt die Einsatzkräfte mit schwerem Räumgerät, um schützende Schneisen zu schlagen.
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1: Zum Wetter, die Vorhersage des Deutschen Wetterdienstes. Fast überall gibt es heute im Laufe des Tages Schauer und teils kräftige Hitzegewitter. Örtlich besteht Unwettergefahr durch Starkregen, Hagel und schweren Sturm. Dazu heute verbreitet schwülwarm bei bis zu 38 Grad, an den Küsten bis 30 Grad. Morgen vor allem im Südosten und Osten teils noch kräftige Schauer und Gewitter, sonst bewölkt bis sonnig bei 25 bis 35 Grad.
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1: Zum Wetter, die Vorhersage des Deutschen Wetterdienstes. Fast überall gibt es heute im Laufe des Tages Schauer und teils kräftige Hitzegewitter. Örtlich besteht Unwettergefahr durch Starkregen, Hagel und schweren Sturm. Dazu heute verbreitet schwülwarm bei bis zu 38 Grad, an den Küsten bis 30 Grad. Morgen vor allem im Südosten und Osten teils noch kräftige Schauer und Gewitter, sonst bewölkt bis sonnig bei 25 bis 35 Grad.
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1: Ich bin Diana Kramer. Ostregierungschefs, SPD-Politiker, CDU-Arbeitnehmerflügel. Die Kritik an einem möglichen Aus der abschlagsfreien Rente nach 45 Beitragsjahren greift um sich. Unionsfraktionschef Thorsten Frei hält aber daran fest, dass das Rentenpaket genauso umgesetzt werden sollte, wie von einer Kommission vorgeschlagen. Er sagte im Frühstart bei NTV:
2: Ich glaube, das wäre eine große Gefahr, wenn man das täte, weil natürlich ganz viele ums Eck kommen und sagen, sie haben da einen einzigen Punkt, der Rest ist ja in Ordnung. Nur wenn das ganz unterschiedliche Gruppen sind, dann sind es am Ende eben doch wieder viele Einzelpunkte, die das Gesamtwerk ins Wanken bringen können.
1: Unionsfraktionschef Thorsten Frei. Gegen die Abschaffung der Rente mit 63 sind in erster Linie die Ministerpräsidenten der ostdeutschen Bundesländer. Nach dem Massenansturm von Migranten in der spanischen Exklave Ceuta beraten die EU-Innenminister heute in einer Videokonferenz über die Konsequenzen. Die spanische Regierung weist Vorwürfe zurück, sie habe Warnungen des Geheimdienstes vor einer Massenankunft ignoriert und fühlt sich von den anderen EU-Mitgliedstaaten zu Unrecht kritisiert.
3: Das Schlüsselwort in der Debatte der EU-Innenminister heißt Solidarität. Spaniens Regierung ist verbittert, weil Madrid nach dem Ansturm auf Ceuta mehr Solidarität der anderen EU-Regierungen erwartet hätte, nicht Forderungen nach Grenzschließungen. Solidarität wird von 22 anderen EU-Regierungen ganz anders verstanden. Sie sagen, dass Spanien durch seine Migrationspolitik und Aufenthaltsversprechen die Krise mit herbeigeführt habe. Und außerdem ist da auch noch die Frage, ob das Ganze nicht ein Versuch war, die EU zu destabilisieren. Dieter Ebeling, Brüssel.
1: Reisen mit der Deutschen Bahn waren für Fahrgäste auch im Juli eine Geduldsprobe. Fast jeder zweite Fernzug war im letzten Monat unpünktlich. Als Gründe nennt die Bahn mehr Störungen und weiterhin viele Baustellen. Einige Instandhaltungsarbeiten mussten auch wegen der großen Hitze teilweise verschoben werden. Der Energiegesamtverbrauch in Deutschland ist im ersten Halbjahr laut einer Prognose der Arbeitsgemeinschaft Energiebilanzen um 1,9% gesunken. Hauptgründe dafür sind laut der AG die unverändert schwache Konjunktur und der Anstieg der Energiepreise. Der Verbrauch von Diesel ging um 6% zurück, der Absatz von leichtem Heizöl brach um mehr als ein Drittel ein.
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1: Zum Wetter, die Vorhersage des Deutschen Wetterdienstes. Fast überall gibt es heute im Laufe des Tages Schauer und teils kräftige Hitzegewitter. Örtlich besteht Unwettergefahr durch Starkregen, Hagel und schweren Sturm. Dazu heute verbreitet schwülwarm bei bis zu 38 Grad, an den Küsten bis 30 Grad. Morgen vor allem im Südosten und Osten teils noch kräftige Schauer und Gewitter, sonst bewölkt bis sonnig bei 25 bis 35 Grad.
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1: Bis zum Abend, da scheint teilweise die Sonne mit dichten Wolken. Es entstehen aber auch Schauer und zum Teil heftige Gewitter. Dabei sind vor allem vom Erzgebirge bis zur Oberlausitz Unwetter mit Sturm, Hagel und Starkregen möglich. Die Höchstwerte liegen zwischen 33 und 37 Grad. Es ist sehr schwül. In der Nacht, da gibt es größere Auflockerungen, aber auch weitere kräftige, gewittrige Schauer. Die Tiefstwerte liegen zwischen 22 und 17 Grad.
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1: Ich bin Diana Kramer. Seit Aussetzung der Wehrpflicht im Jahr 2011 gibt es faktisch auch keinen Zivildienst mehr. Nun trifft das Bundesfamilienministerium Vorkehrungen für den Fall, dass sich die Lage ändert. Unionsfraktionschef Thorsten Frey erklärte im NTV-Frühstart, dass er das für sinnvoll hält.
2: Also jedenfalls bereitet man sich in der Bundesregierung auf Eventualitäten vor. Und für den Fall, dass es zu einer Wiedereinführung einer Wehrpflicht käme, müsste es ja auch einen entsprechenden Ersatzdienst geben.
1: Unionsfraktionschef Frey versichert aber auch, dass es in der Wehrdienstdebatte keinen neuen Stand gebe. FDP-Generalsekretär Martin Hagen hat der Bundesregierung mangelndes Durchsetzungsvermögen und Ideenlosigkeit in der Rentenpolitik vorgeworfen. Schwarz-Rot habe weder die Kraft, die Vorschläge der Rentenkommission 1:1 umzusetzen, noch das politische Vermögen und den Mut, sinnvolle Alternativen zu einzelnen Ideen zu entwickeln, sagte Hagen der dpa. Die Kommission hatte die Abschaffung der abschlagsfreien Rente nach 45 Beitragsjahren vorgeschlagen. Dagegen protestieren vor allem die Regierungschefs der ostdeutschen Bundesländer. Der Energiegesamtverbrauch in Deutschland ist in den ersten 6 Monaten des Jahres um 1,9% gesunken. Das geht aus einer Hochrechnung der Arbeitsgemeinschaft Energie Bilanzen hervor. Hauptgründe dafür sind die unverändert schwache Konjunktur und der Anstieg der Energiepreise.
3: Den hohen Ölpreis merkt man nicht nur beim Tanken. Deshalb wird, wo es geht, Energie gespart. Der Prognose zufolge sank der Verbrauch von Mineralöl im ersten Halbjahr um 8%. Bei leichtem Heizöl ging es sogar um mehr als ein Drittel nach unten. Zugelegt haben unter anderem die erneuerbaren Energien, vor allem durch ein starkes Plus bei der Windkraft. Sie haben inzwischen einen Anteil von einem guten Fünftel am Gesamtenergieverbrauch. Der Löwenanteil von mehr als 75% entfällt aber weiter auf fossile Brennstoffe wie Öl, Erdgas und Kohle. Katrin Müller, Nachrichtenredaktion.
1: Sinkender Bierabsatz und hohe Kosten setzen den Brauereien in Deutschland immer weiter zu. Im vergangenen Jahr ging die Zahl der produzierenden Betriebe erneut um 53 auf 1415 zurück, teilt das Statistische Bundesamt mit. Zwar steigt die Nachfrage nach alkoholfreiem Bier, das kann aber die Mengenverluste bei herkömmlichem Bier nicht ausgleichen.
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1: Zum Wetter, die Vorhersage des Deutschen Wetterdienstes. Fast überall gibt es heute im Laufe des Tages Schauer und teils kräftige Hitzegewitter. Örtlich besteht Unwettergefahr durch Starkregen, Hagel und schweren Sturm. Dazu heute verbreitet schwülwarm bei bis zu 38 Grad, an den Küsten bis 30 Grad. Morgen vor allem im Südosten und Osten teils noch kräftige Schauer und Gewitter, sonst bewölkt bis sonnig bei 25 bis 35 Grad.
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1: Zum Wetter, die Vorhersage des Deutschen Wetterdienstes. Fast überall gibt es heute im Laufe des Tages Schauer und teils kräftige Hitzegewitter. Örtlich besteht Unwettergefahr durch Starkregen, Hagel und schweren Sturm. Dazu heute verbreitet schwülwarm bei bis zu 38 Grad, an den Küsten bis 30 Grad. Morgen vor allem im Südosten und Osten teils noch kräftige Schauer und Gewitter, sonst bewölkt bis sonnig bei 25 bis 35 Grad.
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1: Ich bin Dirk Zeitler. Seit Aussetzung der Wehrpflicht 2011 gibt es faktisch auch keinen Zivildienst mehr. Nun trifft das Familienministerium Vorkehrungen für den Fall, dass sich die Lage ändert. Es bestätigte der Bild, dass zuletzt große Verbände und Organisationen befragt wurden, welche Kapazitäten sie für Wehrdienstverweigerer hätten.
2: Essen verteilen im Pflegeheim, Klinikpatienten vom Krankenbett zu ihren Untersuchungen bringen oder kleine Hausmeistertätigkeiten in der Schule. Wer früher den Wehrdienst aus Gewissensgründen verweigert hat, musste stattdessen Zivildienst machen. Sollte die Bundeswehr nicht genug freiwillige Rekruten finden, könnte es wieder eine Wehrpflicht geben. Und dann braucht es auch einen entsprechenden Ersatzdienst für die Verweigerer. Die Basis dafür will das Ministerium schon mal schaffen und nach dem Sommer die Pläne offiziell vorstellen. Fast alle befragten Verbände gaben demnach an, ja, bei uns gäbe es viele Möglichkeiten. Ursula Winkler, Nachrichtenredaktion.
1: Der Bundestagsinnenausschuss berät zur Stunde über den islamistisch motivierten Terroranschlag am Rande des Christopher Street Days in Berlin. Bundesinnenminister Dobrindt informierte die Abgeordneten in der Videoschalte über den Stand der Ermittlungen. Der Anschlag vom 25. Juli, bei dem eine Frau starb und mehrere Menschen verletzt wurden, wirft immer noch einige Fragen auf, unter anderem zum genauen Ablauf. In den USA und einigen europäischen Ländern kämpfen die Feuerwehren weiter gegen heftige Waldbrände. In Griechenland sind die Brandherde westlich von Athen weitestgehend unter Kontrolle. Im Osten der Niederlande hat sich das Feuer in einem Naturgebiet nahe der deutschen Grenze dagegen weiter ausgebreitet.
3: Rund 100 Hektar, das ist etwa ein Quadratkilometer, sind bisher verbrannt. Jetzt hat sich der Wind gelegt und das ist günstig, sagen die Behörden. Die Lage in dem Naturgebiet, gleich bei der Grenze zu Nordrhein-Westfalen, ist stabil. Hunderte Feuerwehrleute sind im Einsatz, Tag und Nacht, und auch Löschhubschrauber der Armee. Aus Amsterdam, Bettina Fisser.
1: Bahnreisen bleiben für Fahrgäste im Juli eine Geduldsprobe. Mit 52,6% war lediglich etwas mehr als die Hälfte der Fernzüge ohne größere Verzögerungen unterwegs. Das teilte die Bahn mit. Neben den Hitzetagen im Juni und Juli plagen den bundeseigenen Konzern und seine Fahrgäste weiterhin Probleme mit der Infrastruktur. Man verzeichne seit mehreren Monaten eine Zunahme von Anlagestörungen, so die Bahn.
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1: Zum Wetter die aktuelle Vorhersage des Deutschen Wetterdienstes. Heute Nachmittag im Norden und Osten oft freundlich mit trockenen Phasen, später vor allem in der Westhälfte erneut Gewitter, örtlich mit Unwettergefahr. Dazu bleibt es weiter sehr warm bei bis zu 38 Grad im Südwesten und bis 30 Grad an den Küsten. Morgen dann vor allem in der Osthälfte teils kräftige Schauer und Gewitter, weiterhin mit Unwetterpotenzial. Die Temperaturen morgen bei 25 bis 35 Grad.
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1: Zum Wetter, die aktuelle Vorhersage des Deutschen Wetterdienstes. Heute Nachmittag im Norden und Osten oft freundlich mit trockenen Phasen, später vor allem in der Westhälfte erneut Gewitter, örtlich mit Unwettergefahr. Dazu bleibt es weiter sehr warm bei bis zu 38 Grad im Südwesten und bis 30 Grad an den Küsten. Morgen dann vor allem in der Osthälfte teils kräftige Schauer und Gewitter, weiterhin mit Unwetterpotenzial. Die Temperaturen morgen bei 25 bis 35 Grad.
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1: Ich bin Dirk Zeitler. Die Spritpreise schwanken regional deutlich, das ist auch dem Bundeskartellamt nicht entgangen. Die Wettbewerbshüter haben im Ring um die Preisdaten der Raffinerien nun einen Zwischenerfolg erzielt. Die Behörde hat gegen alle Betreiber Verfahren eröffnet, um zu prüfen, ob die verlangten Preise gerechtfertigt sind.
2: Wie kommt es, dass die Spritpreise so stark gestiegen sind? Liegt es nur am Iran-Krieg oder nutzen die Konzerne den Moment, um die eigenen Kassen zu füllen? Wie viel zahlen sie genau für das Rohöl, die Verarbeitung und den Transport? Und wie groß ist letztlich ihre Gewinnspanne? Das will das Kartellamt wissen. Einige Antworten sind bereits eingetroffen, aber zwei Unternehmen zogen sogar vor Gericht, um die Auskunft zu stoppen. Laut Kartellamt ohne Erfolg. Die Behörde kann die Preise allerdings nicht direkt senken. Sie kann nur eingreifen, wenn ein marktmächtiges Unternehmen seine Stellung nachweislich ausgenutzt und Preise missbraucht. Überhöht hat. Ursula Winkler, Nachrichtenredaktion.
1: Unionsfraktionschef Frei hält es für richtig, dass das Bundesfamilienministerium Vorkehrungen für die mögliche Einführung eines neuen Zivildienstes trifft. Die Bundesregierung bereite sich auf Eventualitäten vor, sagte er im Frühstart von RTL NTV. Für den Fall, dass es zu einer Wiedereinführung einer Wehrpflicht käme, müsse es auch einen entsprechenden Ersatzdienst geben. In den USA und einigen europäischen Ländern kämpfen die Feuerwehren weiter gegen heftige Waldbrände. In Griechenland sind die Brandherde westlich von Athen inzwischen weitgehend unter Kontrolle.
3: Die Erleichterung ist groß, auch wenn die Gefahr längst noch nicht gebannt ist. Quasi über Nacht hat die Feuerwehr diese riesige Fläche unter Kontrolle gebracht, die zuvor Dörfer und Ortschaften gefährdete. Warum das so plötzlich möglich war? Weil endlich der starke Wind aufgehört hat, der am Wochenende die Flammen so rasend schnell ausgebreitet hat und sogar den Einsatz von Löschflugzeugen und Hubschraubern verhinderte. Jetzt geht es darum, die Glutnester, die es immer noch gibt, mit Wasser zu durchtränken. Dann ist diese Katastrophe hoffentlich endlich vorbei. Aus Athen, Alexia Angelopoulou.
1: Bahnreisen bleibt für Fahrgäste im Juli eine Geduldsprobe. Lediglich etwas mehr als die Hälfte der Fernzüge war in dem Monat ohne größere Verspätungen unterwegs, teilte die Bahn mit. Neben den Hitzetagen im Juni und Juli plagen den bundeseigenen Konzern und seine Fahrgäste weiterhin Probleme mit der Infrastruktur, beispielsweise Signalstörungen.
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4: Bis zum Abend, da scheint teilweise die Sonne mit dichten Wolken, es entstehen aber auch Schauer und zum Teil heftige Gewitter. Dabei sind vor allem vom Erzgebirge bis zur Oberlausitz Unwetter mit Sturm, Hagel und Starkregen möglich. Die Höchstwerte liegen zwischen 33 und 37 Grad, es ist sehr schwül. In der Nacht, da gibt es größere Auflockerungen, aber auch weitere kräftige gewittrige Schauer. Die Tiefstwerte liegen zwischen 22 und 17 Grad.
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5: Hallo an alle Autofahrerinnen und Autofahrer. Jetzt gleich um 3:05 schauen wir drauf auf die Straßen, starten mit dem Blick auf die A9 Richtung München. Hermsdorfer Kreuz, die Überfahrt zur A4 Richtung Chemnitz. Da steht ein defekter PKW auf dem Standstreifen. Hier bitte ganz besonders vorsichtig fahren. Dann schauen wir rauf, weiter auf die A9 Richtung München, auch mal zwischen Kreuz Rippachtal und Weißenfels. Da gab es einen Unfall. Aktuell gibt es hier Stau. 10 Minuten müsst ihr mehr einplanen und zwischen Triptis und Dittersdorf Vorsicht, einen defekten Brummi, der steht da auf der Standspur. Dann geht's rüber zur B180 Falkenberg, Altenheimer Straße zwischen Dr. Bruno-Kochmann-Straße und Hohe Straße. Da gibt's eine Sperrung bis Anfang September noch. Grund sind hier Sicherungsmaßnahmen und in Dresden laufen Reinigungsarbeiten. Auch hier vorsichtig fahren bitte, Boltenhagener Straße. Ansonsten sieht's ganz gut aus. Keine weiteren wichtigen Störungsmeldungen. Geblitzt wird zum Beispiel auf der B100 zwischen Gröbern und Gräfenhainichen, auf der B183 in Graditz Richtung Torgau, Dresden-Kosse-Baude-Gartenstraße und in Wermsdorf, Oschatzer Straße statt einwärts, falls ihr noch was habt von den Straßen. Alles Wichtige, eure Ergänzungen. Die schickt ihr gerne rüber, einfach geht das an unsere WhatsApp-Nummer 0341 35 88 30 95. Ich sag schon mal vielen Dank fürs Durchgeben und wünsche weiter eine gute Fahrt.
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5: Das bin ich. Hi zusammen. Ich wünsche einen wunderbaren Dienstagnachmittag. Hier ist jetzt Sachsen Live, der Second Radio Nachmittag. Hier immer bei uns ab um 3 bis um 6 mit viel guter Musik und all dem, was wichtig ist vom heutigen Tage aus dem Sachsenland. Schön, dass ihr dabei seid.

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0: Felsenbühne in Rathen, die ist aktuell nicht bespielbar. Schwere Unwetter haben ihr zugesetzt. Aktuell ja, gilt ein Betretungsverbot und nun sucht man da nach kreativen Lösungen.
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0: Ja, schau mal drauf auf diese Meldung. Die Felsenbühne, also in Rathen, die ist wegen der Schäden durch die letzten Unwetter nicht mehr bespielbar. Das bedeutet, dass nun die geplanten Aufführungen dort auch vorerst nicht stattfinden können, um trotzdem ja Theatererlebnisse zu ermöglichen. Da haben die Landesbühnen Sachsen alternative Spielorte nun gefunden. Und zwar in Dresden selbst. Ab Donnerstag, da werden die Stücke im Weißen Rössel und Rotkäppchen auf dem Konzertplatz Weißer Hirsch aufgeführt. Dieser Platz, der ist zwar kleiner als die Felsenbühne, die normalerweise rund 1800 Zuschauende fasst, bietet aber eine gute Möglichkeit, die Vorstellungen weiterzuführen, heißt es. Das Unterhaltungskonzert der Sächsische Lorelei mit Tom Pauls findet an diesem Sonntag zum Beispiel auch in der Jungen Garde statt, die sogar größer ist als die Bühne in Rathen. Die Theatermacher, die planen zunächst bis Mitte nächster Woche mit diesen Ausweichorten. Dabei wollen sie sich Tag für Tag an die Situation anpassen, denn die Lage vor Ort, die ist noch nicht ganz klar. Für alle, die bereits Tickets gekauft haben, diese behalten ihre Gültigkeit, also für die jeweiligen Ersatzveranstaltungen in Dresden. Das Gebiet um die Felsenbühne Rathen ist noch bis zum 31. August voll gesperrt. Grund dafür sind Schäden durch den heftigen Sturm letzte Woche Freitag, bei dem also umstürzende Bäume sowohl den Zuschauerbereich als auch die Bühne selbst beschädigt haben. Ja, und wegen des Betretungsverbots, da kann also das Theaterteam noch keine genauen Schadensbilanz ziehen. Für alle Kulturfans in Sachsen heißt das aber zumindest ja aufatmen. Wenn ihr plant, die Aufführungen der Felsenbühne zu besuchen, dann müsst ihr jetzt also umdisponieren sozusagen, ja, nach Dresden einmal die Elbe runter, denn da finden also die neuen Spielorte, die kurzfristig also organisiert worden sind, statt. So bleibt also das Theatererlebnis trotz der widrigen Umstände erhalten. Und da kann man dann ganz fest die Daumen drücken, dass sich die Schäden da in der wunderschönen Felsenbühne in Rathen tatsächlich im Rahmen halten. Und vor allem, dass es dann auch ganz schnell wieder weitergehen kann.
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0: Ja, mehr Nachrichten, die gibt's dann übrigens schon wieder in einer guten Viertelstunde zum ersten Mal an diesem Nachmittag. Unsere regionalen Nachrichten aus Sachsen um 3:30 Uhr, Wetter und Verkehr ebenso.

0: Second Radio am Dienstagnachmittag mit Roxette und The Look. Ich muss sagen, ich habe aktuell noch einige Bücher im Schrank, die ich lesen möchte. Komme selten dazu, immer weniger, und da muss ich mich auch mal, ja, selber mehr disziplinieren, doch mal wieder das Buch in die Hand zu nehmen. Immer öfter sollte ich das tun. Und falls ihr auch Lesefreunde seid, ja, dann vielleicht sogar Thriller mögt, ja, blutige vielleicht obendrein, dann ist der Name Chris Carter sicherlich kein Unbekannter, denn der Mann, der steckt hinter so vielen spannenden und oft blutigen Thriller. Und mit seinem neuen Buch Du kriegst mich nicht, da setzt der Bestseller-Autor diesmal stärker eben auch auf psychologische Spannung und überraschende Wendungen. Im Mittelpunkt, da steht eine Frau, die nach der Verurteilung ihres gewalttätigen Mannes untertaucht und sich eine völlig neue Identität aufbaut. Doch schon bald wird klar, die Vergangenheit, die lässt sich nicht so einfach abschütteln. Am Anfang, da steht also ein Gerichtsprozess. Nelson Stewart, der wird wegen schwerer Gewalt gegen seine Frau Samantha angeklagt, und dann fällt schließlich das Urteil.
1: Hinsichtlich Anklagepunkt 2 der rechtswidrigen Freiheit. Entziehung? Wie lautet Ihr Urteil? Nelson hörte kaum noch hin, wenngleich nicht aus freier Entscheidung. Es war ein Schutzmechanismus seines Gehirns, das potenzielle Bedrohungen ausblenden wollte. Er sah, wie sich der Mund der Frau bewegte, und auch ohne, dass er einen Laut vernahm oder von ihren Lippen ablas, wusste er, was sie gesagt hatte. Ein einziges Wort, bestehend aus zwei Silben. Es war vorbei.
0: Tja, schuldig. Doch selbst nach diesem Urteil bleibt die Gefahr bestehen, denn bevor Nelson abgeführt wird, richtet er noch eine letzte Botschaft an seine Ex-Frau.
2: Du elendes Miststück, brüllte er laut. Wenn du glaubst, dass du mich zum letzten Mal gesehen hast, dann kannst du dich auf was gefasst machen. Ich weiß alles über dich. Alles. Ganz egal, wo du hingehst. Eines Tages finde ich dich, das schwöre ich dir. Ich werde dich in deinen Träumen verfolgen, du dreckige Ratte. Viel Spaß dabei, den Rest deines Lebens auf der Flucht zu verbringen.
0: Ach, was eine tolle Stimme, da kriegt man doch direkt Gänsehaut. Ja, und nach dieser Drohung schließlich, da beginnt Samantha mithilfe der Staatsanwaltschaft also ein völlig neues Leben.
2: Sie können sich einen neuen Namen zulegen, irgendeinen, der Ihnen gefällt. Und zu diesem Namen erhalten Sie neue Identitätsdokumente, Führerschein, Reisepass, Sozialversicherungsnummer, das volle Programm. Sie können umziehen, wohin Sie wollen, an einen Ort, wo Sie niemand kennt. London, Paris, Berlin, Ihnen steht die ganze Welt offen.
1: Einen Moment lang hielt Sam den Atem an. Na, wie wäre das als Neuanfang?
0: Ja, doch ein neuer Name alleine reicht nicht. Der Staatsanwalt, der erklärt Samantha, wie man eben wirklich verschwindet und untertaucht.
1: Erstens, entscheiden Sie sich für einen möglichst alltäglichen Namen. Zweitens, wenn Sie umziehen, dann idealerweise nicht in eine Kleinstadt. Falls Nelson wirklich beschließen sollte, sich an Ihnen zu rächen und es ihm irgendwie gelingt, Ihren neuen Namen zu ermitteln, wäre es von Vorteil, wenn es sich dabei um einen Allerweltsnamen handelt und Sie außerdem in einer Großstadt wohnen. So verschieben Sie die Wahrscheinlichkeiten ein wenig zu Ihren Gunsten. Sie vergrößern das Spielfeld und machen es den Leuten schwerer, sie ausfindig zu machen.
0: Ja, und schließlich fällt die Wahl also auf Mary Smith. Unter diesem Namen wagt Samantha schließlich den Neuanfang. Doch schon bald, da zeigen sich erste Anzeichen einer berechtigten Paranoia.
1: Mary schlängelte sich zwischen den tanzenden Pärchen hindurch und kehrte aufs WC zurück, wo sie sich hastig in einer der Kabinen einschloss.
2: Denk nach, Mary, denk nach. Wie zur Hölle hat der Kerl dich hier gefunden?
1: Doch kaum hatte sie sich diese Frage gestellt, meldete sich eine Stimme in ihrem Kopf zu Wort.
2: Wen interessiert's, wie er dich gefunden hat? Er hat dich gefunden, das allein ist wichtig. Jetzt musst du dir erstmal überlegen, was du tun kannst, damit er dich nicht in die Finger kriegt.
0: Ja, das macht auf jeden Fall Lust auf mehr, wie ich finde. Ja, und ob Samantha ihren Verfolger dann entkommen kann und welche überraschenden Wendungen der Autor Chris Carter für uns noch bereithält, das erfahrt ihr also in diesem neuen Buch, was wir euch vorgestellt haben. Du kriegst mich nicht, heißt es. Das ist im Ullstein Verlag und auch als Hörbuch gelesen von Sascha Rotermund bei Hörbuch Hamburg erschienen und ist ab sofort überall erhältlich. Da, wo es also Bücher gibt. Ja, du kriegst mich nicht. Der neue, ja, sehr spannende, mit vielen Wendungen, ja, versehene Roman des Autors Chris Carters. Den werde ich irgendwann auf jeden Fall auch lesen. Gleich dann zur halben Stunde die Nachrichten aus dem Sachsenland. Gleich um 3:30 Wetter und Verkehr ebenso.

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1: Ich bin Angie Pirsch. Startschuss für Straßenausbau im vogtländischen Hammerbrücker, Finanzspritze für Karl-Maria-von-Weber-Museum in Dresden, neue Graffiti-Übungsfläche im Chemnitzer Bürgerpark. Die Meldungen im Einzelnen. In Hammerbrücke bei Muldenhammer hat der Ausbau der Kreisstraße begonnen. Wie der Vogtlandkreis mitteilt, da fließen in den ersten Bauabschnitt mehr als 1,5 Millionen Euro. Der Landkreis lässt die Straße erneuern und die Brücke über die Zwickauer Mulde in Schuss bringen. Die Gemeinde ist für den neuen Gehweg und neue Straßenlampen zuständig. Zuvor werden die Trinkwasserleitungen, Stromkabel und Internetleitungen ausgetauscht. Vor dem kommenden Winter sollen die Arbeiten an der Brücke abgeschlossen sein. Der erste Bauabschnitt führt von der neuen Straße bis zur Muldenberger Straße und zieht sich bis Ende nächsten Jahres hin. Der folgende Abschnitt zwischen der Muldenberger Straße und dem Ortsausgang in Richtung Tannenbergstal steckt noch in der Planungsphase. In Dresden wird das Dach des Karl-Maria-von-Weber-Museums repariert. Für die dringend notwendigen Arbeiten stellt die Deutsche Stiftung Denkmalschutz 70.000 Euro bereit. Weitere 72.000 Euro muss die Landeshauptstadt für den ersten Bauabschnitt selbst aufbringen. Nach den Worten von Kulturbürgermeisterin Anne-Kathrin Klepsch wird mit der Sanierung des Museums ein herausragendes Zeugnis der Musik- und Kulturgeschichte bewahrt. Karl Maria von Weber habe als Komponist und Dirigent die Entwicklung der Orchester und Opern in Europa angestoßen. Das Museum vermittelt Einblicke in sein Leben und Werk. Das ehemalige Winzerhaus musste vor 2 Jahren geschlossen werden, nachdem schwere Schäden an tragenden Bauteilen festgestellt worden waren. Betroffen sind vor allem das Fachwerk im Obergeschoss, die Holzbalkendecke und der Dachstuhl. Die Arbeiten am Dach, die sollen im November beginnen und Anfang kommenden Jahres abgeschlossen werden. Im Chemnitzer Bürgerpark Gablenz wird ein Container mit Graffiti besprüht. Und zwar ganz legal. Die Stadt hat den Überseecontainer nämlich als Übungsfläche aufgestellt. Das Ansprühen ist ohne Anmeldung möglich und ausdrücklich erwünscht. Zur Sprühdose greifen können sowohl erfahrene Graffiti-Künstlerinnen und Künstler als auch Jugendliche, die das Handwerk lernen wollen. Nicht erlaubt sind allerdings Bilder mit verfassungsfeindlichen, fremdenfeindlichen, rassistischen, judenverachtenden und pornografischen Inhalten. Von Zeit zu Zeit soll der Container einfarbig angestrichen werden, damit wieder freie Fläche zum Ansprühen zur Verfügung steht. Der Bürgerpark im Chemnitzer Stadtteil Gablenz befindet sich zwischen der Karl-von-Ossietzky-Straße und der Hans-Ziegler-Straße an der Straßenbahnhaltestelle Pappelhain. Soweit die Meldungen.
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2: Schauen wir raus auf die aktuellen Temperaturen. Es ist sehr, sehr heiß, bis zu 35 Grad aktuell. Die messen wir zum Beispiel in Bautzen oder auch Zwickau-Leipzig bei 33, Oberwiesenthal ebenso bei 30 Grad. Und bis zum Abend, da bleibt es ja teils sonnig, teils kommen ein paar Wolken dazu. Besonders in den östlichen Landesteilen sind auch einzelne schwere Gewitter mit heftigem Starkregen, aber auch Hagel- und Sturmböen möglich. Es ist schwül bei abendlichen Temperaturen, später zwischen 29 und noch 33 Grad. Morgen ziehen dann schwere Gewitter der Nacht über die Oberlausitz ab und zeitweise setzt sich die Sonne durch. Im Laufe des Nachmittags können dann erneut einzelne Schauer und Gewitter entstehen. Es bleibt sehr schwül bei Höchsttemperaturen zwischen 32 und 36 Grad. Am Donnerstag kühlt es dann ein bisschen ab. Es gibt wechselnde Bewölkung, noch ein paar Schauer und Gewitter. Das Ganze dann bei ebenso schwülen 28 bis maximal 30 Grad.
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2: Und da schauen wir raus auf die aktuellen Meldungen von den Straßen hier bei uns in Sachsen. Starten mit den Autobahnen und da schauen wir raus auf die A9 Richtung München. Hermsdorfer Kreuz, Überfahrt zur A4 Richtung Chemnitz, meldet einen defekten Pkw auf dem Standstreifen. Und 10 Minuten on top gibt's Richtung München zwischen Kreuz Rippachtal und Weißenfels. Auch da Stau nach einem Unfall. Dann geht's rüber auf die A17 Dresden Richtung Prag, Höhe Dresden-Gorbitz. Vorsicht, da liegen Gegenstände, Reifen Teile und zwar auf allen Fahrstreifen verstreut. Und eine ganz wichtige Meldung, ja, die klingt fast unglaublich. Da muss man sich manchmal echt an den Kopf fassen. Von der A72 bitte ganz besonders vorsichtig fahren Richtung Hof in Höhe der Autobahn, ja, in Höhe Niederfrohna. Da ist eine Person mit einem Fahrrad auf der Autobahn unterwegs. Also nochmal die Meldung hier von der A72 Richtung Hof. Vorsicht in Höhe Niederfrohna. Da soll tatsächlich eine Person mit Fahrrad auf der Autobahn unterwegs sein. Das kann doch wohl gar nicht wahr sein. Also hier bitte ganz besonders vorsichtig fahren und weiterhin, ja, Vorsicht geboten auf der A14 Richtung Dresden zwischen Halle Tornau und Halle Peißen. Da liegt eine Leiter auf der linken Fahrspur, auch ganz wichtig, eine Leiter auf der Fahrbahn Richtung Dresden auf der A14 zwischen Halle Tornau und Halle Peißen. So, ansonsten keine weiteren, zumindest wichtigen Störungsmeldungen. Geblitzt wird zum Beispiel A9 Richtung München zwischen Schkeuditzer Kreuz und Großkugel auf der B183 in Graditz Richtung Torgau, Dresden-Kosse-Baudeck in der Gartenstraße und in Halle, Europachaussee Höhe Dedischer Straße Richtung B100. Falls ihr noch was habt, Staus, Störung oder Blitzer, dann schickt's gerne rüber hier ins Studio 0341 35 88 30 95. Vielen Dank und weiter gute Fahrt.
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2: Und der wünscht einen schönen Nachmittag.

0: Es ist wahnsinnig heiß an diesem Dienstagnachmittag, ja, eine schwüle Hitze und da ist es wirklich wichtig, immer viel zu trinken. Ja, nicht nur das, die Stadt Leipzig, die hat jetzt einen Ratgeber auch rausgegeben, worauf wir achten sollten, also bei dieser, ja, so gut wie man immer sagt, Affenhitze.
1: Hallo und einen schönen Tag in das Second Radio Land.
0: Ja, und ich muss sagen, die Hitze, die macht mir auch zu schaffen und vor allem in der Stadt, ja, wenn die Temperaturen über 30 Grad steigen und die Nächte dann auch noch kaum Abkühlungen bringen, ja, auch, ja, wie, momentan, das spüren dann besonders eben Babys, aber auch ältere Menschen und alle, die gesundheitlich vorbelastet sind, für die kann das natürlich wirklich dann auch eine Gefahr birgen, diese Hitze. Wichtig ist also, viel zu trinken, ja, und besser noch mehr als das uns, also das Durstgefühl, ja, das Ganze von uns verlangt. Also regelmäßig viel Wasser trinken, das ist das Wichtigste bei dieser Hitze. Für gesunde Menschen sind das mindestens 1,5 bis 2 Liter täglich, aber bei großer Hitze kann das eben noch viel, viel mehr sein. Achtet darauf, das ist wichtig, Mineralwasser oder Leitungswasser zu trinken, gerne mit einem Spritzer Zitrone, als kalte Getränke oder süße Limos, die sind tatsächlich ja nicht so wirklich die gute Wahl. Sie stillen den Durst nur kurz und können das Schwitzen aber verstärken. Auch Alkohol- und koffeinhaltige Getränke, die sollten wir meiden, weil sie eben den Kreislauf zusätzlich belasten und entwässern. Bei der Ernährung sind leichte und gut verdauliche Speisen also momentan ideal. Ja, zum Beispiel, ja, wasserreiches Obst, ja, wie Wassermelone oder auch Gemüse, Gurken und Tomate, das sind aktuell immer eine gute Wahl. Und unsere Haut, die braucht natürlich auch guten Schutz. Sonnencreme mindestens mit einem Lichtschutzfaktor zwischen 30 und 50. So, und in den Städten, das ist eben auch eine besondere Herausforderung. Da staut sich die Hitze natürlich insbesondere und die Stadt Leipzig, die unterstützt uns jetzt dabei mit einer sogenannten digitalen interaktiven Erfrischungskarte. Ich habe die hier gerade auf. Erstmal gibt's also da viele Tipps rund um, ja, die Hitze und man findet eben eine sogenannte Erfrischungskarte der Stadt Leipzig und da findet man dann zum Beispiel öffentliche, ja, sogenannte Refill-Stationen, also dort, wo wir also Leitungswasser auffüllen können. Das sind zum einen also Trinkbrunnen der Stadt, aber das sind eben auch, ja, öffentliche oder auch private, ja, Geschäfte oder auch Kirchen sehe ich hier zum Beispiel, wo man eben dann hingehen kann und unterwegs seine Flasche Wasser auffüllen kann, unter anderem auch mit Öffnungszeiten. Also das ist natürlich eine tolle Sache, diese digitale Erfrischungskarte, die jetzt also auf dem Handy dabei zu haben, das kann nicht schaden. Immer viel Wasser trinken, unterstützt uns also dabei und Infos zu dieser Karte, die findet ihr im Netz, einfach mal eingeben, Erfrischungskarte Stadt Leipzig auf leipzig.de, da gibt es die. Also eine tolle Aktion, mit der wir also dann besser durch die Hitze kommen. Ja klar, es gibt natürlich so viele Tricks, um uns das irgendwie erträglich zu machen. Die Wohnung lüften, am besten früh morgens oder spät abends. Und ganz wichtig, ja, auch das vergesse ich öfter mal, die Fenster und Rollläden, die müssen geschlossen bleiben, um die Räume eben gut kühl zu halten. Und ja, Pausen, das ist auch wichtig. Einfach mal entspannt machen bei dieser Hitze und ich hoffe, das tut ihr und kommt gut durch diesen Dienstagnachmittag rein in den Feierabend. Also die Erfrischungskarte, tolle Sache der Stadt Leipzig, die gibt's im Netz, kommt gut durch die Hitze. Madonna ist das jetzt und Into the Groove.

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1: Immer mehr Menschen, die wollen regionale Produkte im Warenkorb ja zu Hause eben auch verzehren und einkaufen. Und das geht natürlich am besten direkt lokal bei den Bauern ja vor Ort in der Region. Und da gibt es jetzt eine ganz tolle App, die hier aus Sachsen kommt, aus Oschatz, die es eben uns leicht machen soll, frische Lebensmittel direkt bei Bauern und Hofläden in unserer Region zu bestellen. Entwickelt hat sie Katja Winkler, die in der IT-Branche arbeitet, zusammen mit zwei Mitstreitern. Die App, die heißt Hofdeal und die ist schon seit letzten Monat für iOS verfügbar. Android-Nutzer, die können das Ganze dann ab diesem Monat auch nutzen. Und das Besondere an der App Hofdeal ist die einfache Vernetzung. Also zwischen den KundInnen und den Landwirten auf der anderen Seite. Auf einer Karte, da sieht man viele Höfe eben aus Sachsen, aber auch aus ganz Deutschland, die ihre Produkte anbieten. Und jetzt kann man dann also genau sehen, was gerade verfügbar ist. Ja, von Gurken über Kartoffeln bis hin zu Mehl und anderen frischen Lebensmitteln direkt vom Erzeuger. Und wer etwas reservieren will, der klickt dann einfach auf ein spezifisches Produkt. Danach bekommt man dann die Kontaktdaten des Bauern, ja, um dann Abholung, Lieferung und Bezahlung direkt vereinbaren zu können. Das Ganze klingt also total simpel. Ja, der direkte Draht also von uns zu den Erzeugern, den Landwirten in der Region. Die App selbst nimmt daran nicht teil. Sie ist also nur der Vermittler, die Vermittlerin. Das heißt also, es fallen hier auch

keine Gebühren an. In den ersten 4 Wochen seit dem Start, da haben sich schon 6000 Nutzerinnen und Nutzer die App besorgt, runtergeladen und 120 Höfe, die machen auch schon mit aus ganz Deutschland, etwa 20 davon hier aus dem Sachsenland. Ein Beispiel ist zum Beispiel auch der Biobauer Axel Heinze aus Oschatz, der seinen Hofladen schon vor 15 Jahren aufgebaut hat und für ihn ist die App nun eine gute Möglichkeit, vor allem jüngere Menschen auf seine frischen Produkte aufmerksam zu machen. Die Nutzung der App, die ist für alle kostenlos und auch werbefrei. Das Team, das finanziert Hofdeal aktuell durch Spenden, möchte aber langfristig eventuell Werbung schalten, um die Kosten zu decken. Wichtig ist auch, die App, die läuft auf deutschen Servern. Es gibt kein Tracking und keine Speicherung von zum Beispiel Zahlungsdaten. Katja Winkler, also die Macherin hinter dieser App, betont, dass es ihr vor allem darum geht, die heimische Landwirtschaft zu stärken. Gerade Bauern, die stehen unter starkem Druck durch billige Importe. Mit Hofdeal soll es einfacher werden, regionale Lebensmittel direkt zu kaufen und so auch Lebensmittelverschwendung zu verringern. Wenn ihr also Wert auf frische, regionale Produkte legt und die Landwirte in der Region unterstützen wollt, dann lohnt sich also ein Blick auf diese tolle Idee, auf diese tolle App aus Oschatz, die also hier in Sachsen entwickelt worden ist. Hofdeal heißt sie. Aktuell ist sie auf jeden Fall schon für iOS verfügbar. Diesen Monat soll sie auch für Android rauskommen. Da kann man vielleicht ja mal checken, ob sie schon gibt. Da habe ich jetzt leider keine aktuellen Informationen. Aber in jedem Fall eine tolle Sache. Hofdeal werde ich mir auf jeden Fall gleich mal runterladen. Und gleich lauschen wir alle den Nachrichten, alles was wichtig ist aus Deutschland und der Welt, Wetter und Verkehr zur vollen Stunde in ganz genau 3 Minuten um 4 Uhr.

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1: Ich bin Dirk Zettler. Die EU-Staaten wollen nach ihrem Streit über die Migrationskrise in Ceuta künftig geschlossener auftreten. Außerdem wollen sie durch Frühwarnsysteme besser vorbereitet sein. Das teilten die Mitgliedsländer nach einer Videokonferenz der Innenminister mit. In der vergangenen Woche hatten Zehntausende Menschen von Marokko aus Ceuta erreicht. Die meisten sind inzwischen nach Marokko zurückgekehrt.
2: Die Innenminister bemühten sich um Einigkeit und Schadensbegrenzung. Nach dem Streit um Spaniens Migrationspolitik und den Ansturm auf Ceuta würdigten die Minister jetzt die raschen und wirksamen Maßnahmen der spanischen Behörden. Künftig wolle man die Kommunikation stärken und man wolle böswilligen externen Akteuren und deren Falschmeldungen besser entgegentreten. Aus Brüssel, Dieter Ebeling.
1: Die Spritpreise schwanken regional deutlich, das ist auch dem Bundeskartellamt nicht entgangen. Die Wettbewerbshüter haben im Ring um die Preisdaten der Raffinerien nun einen Zwischenerfolg erzielt. Die Behörde hat gegen alle Betreiber Verfahren eröffnet, um zu prüfen, ob die verlangten Preise gerechtfertigt sind.
3: Wie kommt es, dass die Spritpreise so stark gestiegen sind? Liegt es nur am Iran-Krieg oder nutzen die Konzerne den Moment, um die eigenen Kassen zu füllen? Wie viel zahlen sie genau für das Rohöl, die Verarbeitung und den Transport? Und wie groß ist letztlich ihre Gewinnspanne? Das will das Kartellamt wissen. Einige Antworten sind bereits eingetroffen, aber zwei Unternehmen zogen sogar vor Gericht, um die Auskunft zu stoppen. Laut Kartellamt ohne Erfolg. Die Behörde kann die Preise allerdings nicht direkt senken. Sie kann nur eingreifen, wenn ein marktmächtiges Unternehmen seine Stellung nachweislich ausgenutzt und Preise missbraucht. Überhöht hat. Ursula Winkler, Nachrichtenredaktion.
1: Bei den großen Bränden in Griechenland zeichnet sich leichte Entspannung ab. Die griechische Feuerwehr hat die Brandherde westlich von Athen weitgehend unter Kontrolle gebracht. Entwarnung gibt es jedoch weiterhin nicht. Besonders kritisch sind laut Feuerwehr die heißen Mittagsstunden. Bahnreisen blieben für Fahrgäste im Juli eine Geduldsprobe. Lediglich etwas mehr als die Hälfte der Fernzüge war in dem Monat ohne größere Verzögerungen unterwegs, teilte die Bahn mit. Neben den Hitzetagen im Juni und Juli plagen den bundeseigenen Konzern und seine Fahrgäste weiterhin Probleme mit der Infrastruktur, beispielsweise Signalstörungen.
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4: Bis zum Abend, da scheint teilweise die Sonne mit dichten Wolken, es entstehen aber auch Schauer und zum Teil heftige Gewitter. Dabei sind vor allem vom Erzgebirge bis zur Oberlausitz Unwetter mit Sturm, Hagel und Starkregen möglich. Die Höchstwerte liegen zwischen 33 und 37 Grad, es ist sehr schwül. In der Nacht, da gibt es größere Auflockerungen, aber auch weitere kräftige gewittrige Schauer. Die Tiefstwerte liegen zwischen 22 und 17 Grad.
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5: Hallo an alle Autos. Jetzt um ganz genau 4:03. Schauen wir raus. Start mit der A9 Richtung München. Hermsdorfer Kreuz in der Überfahrt zur A4 Richtung Chemnitz. Vorsicht, da steht ein defekter PKW auf dem Standstreifen. Eine Viertelstunde on top gibt's Richtung München zwischen dem Kreuz Rippachtal und Weißenfels. 3 Kilometer Stau nach einem Unfall aktuell. Und die A14 meldet Dresden-Magdeburg zwischen Mutschen und Grimma. Sichtbehinderung durch Staub, der da aufgewedelt wird. Und wir gehen rüber zur A17 in Richtung Dresden. Vorsicht in der Abfahrt Dresden-Südvorstadt. Da steht ein defekter PKW und zwar auf der linken Fahrspur. Reifenteile haben wir Richtung Prag in Höhe Pirna. Die liegen da auf allen Fahrstreifen verstreut. Und Vorsicht nochmal ebenso vor Reifenteilen Richtung Prag in Höhe Dresden-Gorbitz. Auch da auf allen Fahrstreifen. Dann schauen wir noch nach Dresden und zwar in die Boltenhagener Straße. Da laufen Reinigungsarbeiten. Falls ihr könnt, bitte weiträumig umfahren. Da gibt es aktuell Behinderung. Ansonsten sieht es gut aus. Keine weiteren Störungsmeldungen. Geblitzt wird zum Beispiel Chemnitz-Zwickauer Straße, Höhe Barbarossa Straße auf der B183 in Graditz Richtung Torgau sowie zwischen Hermsdorf und dem Abzweig Bobeck. Und falls ihr noch was habt, eure Ergänzungen, die schickt ihr gerne rüber hier ins Studio 0341 35 88 30 95. Vielen Dank und weiter gute Fahrt.
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5: Gemeinsam geht's hier durch diesen schwülen Dienstagnachmittag. Ich habe mir gerade eine große Wassermelone hier aufgeschnitten im Studio. Ich hoffe, ihr habt auch etwas, was euch zumindest ein wenig einen kühlen Kopf verschafft.

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1: Von Freitag an bis zum 23. August, da geht das Moritzburg-Festival in seine 34. Ausgabe und lädt in diesem Jahr zu einer ganz besonderen musikalischen Reise ein. Die Hauptbühne, die ist von Wasser umgeben und während die Kammermusik erklingt, hört man das abendliche Geschnatter der Wasservögel. Ein einzigartiges Erlebnis für alle, die Musik und Natur verbinden wollen. In diesem Jahr, da steht das Festival unter dem Motto einer musikalischen Flussreise. Insgesamt 20 Konzerte nehmen euch mit auf eine Reise von der Neva über Moldau, Elbe, Donau und Zahn bis hin zum Mississippi. Dabei spielen 26 Musikerinnen und Musiker aus aller Welt. Das Programm, das ist dabei ganz auf die Flüsse abgestimmt. Zum Auftakt gibt es Werke von Karl Maria von Weber, Clara Schumann und Johannes Brahms unter dem Titel Elbe I. Beim Seine-Konzert, da erklingen dann ausschließlich französische Kompositionen. Und beim Konzert vom Hudson River zum Mississippi hört ihr Musik von Philip Glass, Elvis Presley und George Gershwin. Die Neva, die bringt dann Stücke von Dmitri Schostakowitsch, Peter Tschaikowski und Sergei Rachmaninow. Die Künstlerinnen und Künstler, die spielen in verschiedenen Besetzungen. Mit dabei sind langjährige Festivalgäste wie die Geigerin Mira Wang und ihr Kollege Kai Vogler, auch Bratschist Nils Münkemeier und die Pianistin Lisa de Sal sind zu erleben. Neu beim Festival sind unter anderem die Pianisten Marie-Sophie Hautzel und Anton Gerzenberg, die Geiger Guido Sant'Anna und Josef Spacek, die Bratschistin Laura Leo sowie die Cellistin Astrid Siranosian und Camille Thomas. Parallel zum Festival läuft auch die 21. Moritzburg Festival Akademie. Hier lernen und spielen insgesamt 41 junge Musikerinnen und Musiker aus 19 Nationen im Moritzburg Festival Orchester unter der Leitung von Josep Kabel Domensch. Ein Highlight ist das Orchesterkonzert, was stattfinden wird am 22. August im Kulturpalast Dresden. Dort spielen die Akademisten mit dem Oboisten Albrecht Meyer, Mozarts Konzert für Oboe und Orchester F-Dur, das in Dresden erstmals komplett aufgeführt wird. Das Stück, das wurde von Gotthard Odermatt vervollständigt, da nur ein Fragment erhalten war. Die Akademie, die gestaltet außerdem ein Musikpicknick im Park von Schloss Proschwitz, das Ganze am 16. August und ein Theater beziehungsweise ein Konzert auf der Nordterrasse von Schloss Moritzburg am Tag darauf, dem 17. August. Am 21. August, da gastiert sie dann im König-Albert-Theater in Bad Elster im Vogtland. Das Moritzburg-Festival, das wurde schon 1993 von Jan Vogler, seinem Bruder Kai und Peter Bruns gegründet. Inspiriert haben sie sich am Marlboro-Festival in den USA. Seitdem, da hat sich das Festival also in den 34 zurückliegenden Jahren zu einem wichtigen Treffpunkt für Kammermusik in der Region entwickelt, ein Ort, an dem dann Musik, Natur und Architektur auf besondere Weise zusammenkommen. Von diesem Freitag an dann bis zum 23. August das 34. Moritzburg Festival. Mehr Infos zu allen Veranstaltungsorten gibt es und die Tickets ebenso moritzburgfestival.de im Netz. 10 Minuten vor 4 haben wir es am Dienstag, Feierabend, Second Radio. Ja, ich bin Erik Heim.

Teddy Swims, Goodbyes been good to you, haben wir gehört am Dienstag Feierabend um gleich 3 Minuten vor 4:30. Und das heißt also schon wieder ist eine halbe Stunde um. Gleich gibt es all das, was wichtig ist aus dem Sachsenland, unsere regionalen Nachrichten. Wir schauen raus aufs Wetter, gucken wir mal, ob ein bisschen Abkühlung in Sicht ist und die Straßen gleich nach den Imagine Dragons. Whoa.

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1: Ich bin Angie Pirsch. Startschuss für Straßenausbau im vogtländischen Hammerbrücker, Finanzspritze für Karl-Maria-von-Weber-Museum in Dresden, neue Graffiti-Übungsfläche im Chemnitzer Bürgerpark. Die Meldungen im Einzelnen. In Hammerbrücke bei Muldenhammer hat der Ausbau der Kreisstraße begonnen. Wie der Vogtlandkreis mitteilt, da fließen in den ersten Bauabschnitt mehr als 1,5 Millionen Euro. Der Landkreis lässt die Straße erneuern und die Brücke über die Zwickauer Mulde in Schuss bringen. Die Gemeinde ist für den neuen Gehweg und neue Straßenlampen zuständig. Zuvor werden die Trinkwasserleitungen, Stromkabel und Internetleitungen ausgetauscht. Vor dem kommenden Winter sollen die Arbeiten an der Brücke abgeschlossen sein. Der erste Bauabschnitt führt von der neuen Straße bis zur Muldenberger Straße und zieht sich bis Ende nächsten Jahres hin. Der folgende Abschnitt zwischen der Muldenberger Straße und dem Ortsausgang in Richtung Tannenbergstal steckt noch in der Planungsphase. In Dresden wird das Dach des Karl-Maria-von-Weber-Museums repariert. Für die dringend notwendigen Arbeiten stellt die Deutsche Stiftung Denkmalschutz 70.000 Euro bereit. Weitere 72.000 Euro muss die Landeshauptstadt für den ersten Bauabschnitt selbst aufbringen. Nach den Worten von Kulturbürgermeisterin Anne-Kathrin Klepsch wird mit der Sanierung des Museums ein herausragendes Zeugnis der Musik- und Kulturgeschichte bewahrt. Karl Maria von Weber habe als Komponist und Dirigent die Entwicklung der Orchester und Opern in Europa angestoßen. Das Museum vermittelt Einblicke in sein Leben und Werk. Das ehemalige Winzerhaus musste vor 2 Jahren geschlossen werden, nachdem schwere Schäden an tragenden Bauteilen festgestellt worden waren. Betroffen sind vor allem das Fachwerk im Obergeschoss, die Holzbalkendecke und der Dachstuhl. Die Arbeiten am Dach, die sollen im November beginnen und Anfang kommenden Jahres abgeschlossen werden. Im Chemnitzer Bürgerpark Gablenz wird ein Container mit Graffiti besprüht. Und zwar ganz legal. Die Stadt hat den Überseecontainer nämlich als Übungsfläche aufgestellt. Das Ansprühen ist ohne Anmeldung möglich und ausdrücklich erwünscht. Zur Sprühdose greifen können sowohl erfahrene Graffiti-Künstlerinnen und Künstler als auch Jugendliche, die das Handwerk lernen wollen. Nicht erlaubt sind allerdings Bilder mit verfassungsfeindlichen, fremdenfeindlichen, rassistischen, judenverachtenden und pornografischen Inhalten. Von Zeit zu Zeit soll der Container einfarbig angestrichen werden, damit wieder freie Fläche zum Ansprühen zur Verfügung steht. Der Bürgerpark im Chemnitzer Stadtteil Gablenz befindet sich zwischen der Karl-von-Ossietzky-Straße und der Hans-Ziegler-Straße an der Straßenbahnhaltestelle Pappelhain. Soweit die Meldungen.
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2: Es ist wahnsinnig schwül hier bei uns in Sachsen. Aktuell Temperaturen bis zu 35 Grad. Und die messen wir aktuell zum Beispiel in Weißwasser, in Leipzig und in Zwickau, Zittau sogar 38 Grad und Oberwiesenthal momentan 30 Grad. So bleibt's auch. Richtung Abend ist kaum Abkühlung, ein paar Wolken, die gesellen sich dazu. Das Ganze dann bei Temperaturen noch zwischen 29 und 32 Grad. Heute Nacht kommen dann aber kräftige Schauer und Gewitter aus Ostsachsen auf. Später hebt dann die Gewittertätigkeit vor allem in Westsachsen wieder auf. Das Ganze bei Temperaturen, die sich abkühlen auf bis zu 17 Grad. Morgen gibt's dann zeitweise immer noch Gewitter, gerade in der ersten Tageshälfte. Dann kommt die Sonne wieder raus und es wird schwül, auch morgen Temperaturen bis zu 36 Grad.
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2: So, und jetzt der Blick raus auf die Straßen. Da schauen wir auf die A9 Richtung München. Hermsdorfer Kreuz, Überfahrt zur A4 Richtung Chemnitz. Vorsicht, da steht ein defekter PKW auf dem Standstreifen. Und Richtung München weiter zwischen Kreuz Rippachtal und Weißenfels. Auch hier Behinderung nach einem Unfall. Die A14 Dresden-Magdeburg. Zwischen Mutschen und Grimma meldet sich Behinderung immer noch durch Staub. Hier bitte ganz besonders vorsichtig fahren. Und in Bayerfeld in der August-Bebel-Straße stadtauswärts Stau nach einem Unfall. 10 Minuten braucht ihr hier momentan länger. Ansonsten keine weiteren wichtigen Störungsmeldungen im Moment. Blitzer gibt es eine ganze Menge, ein paar wichtige Empfehlungen, zum Beispiel B183 Grades Richtung Torgau zwischen Hermsdorf und dem Abzweig Bobeck, sowie in Halle noch eine Empfehlung, Volkmannsstraße Richtung Wasserturm. Ja, und falls ihr noch was habt, alles Wichtige, schickt ihr uns gerne rüber hier ins Studio. Das geht einfach an die WhatsApp-Nummer 0341 35 88 30 95. Ich sage schon mal vielen Dank fürs Durchgeben und wünsche weiter eine gute Fahrt.
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2: Ja, und wo der lebt, da wäre ich jetzt auch, zumindest gedanklich werde ich es jetzt versuchen, mich dahin zu versetzen. An den Nordpol, hier ist Grauzone und Eisbär. Ich wünsche einen tollen Dienstag, Feierabend. Sachsen Live ist hier, der Second Radio Nachmittag, noch bis um 6 Uhr.

1981, da kam dieser Song hier raus. Eisbär von Grauzone. Ja, und damals, 81, ich glaube, da hat noch niemand an künstliche Intelligenz gedacht. Ja, heute wohl das größte Thema unserer Zeit und seit Beginn dieser Woche. Da müssen ja KI-Inhalte gekennzeichnet sein in der Europäischen Union. Das heißt also, ja, durchs Internet scrollen, da weiß man ja immer gar nicht, ist das jetzt echt oder ist das KI, was man da sieht. Klar, mit so ein bisschen geschultem Auge, da kann man das aktuell noch erkennen. Aber denken wir mal ein paar Jahre weiter, dann vielleicht nicht mehr so einfach. Und seit Beginn dieser Woche, da gilt also in der Europäischen Union eine neue Pflicht, nämlich KI-generierte Inhalte, die müssen jetzt gekennzeichnet werden. Das betrifft Bilder, Videos oder auch Audios, die mit künstlicher Intelligenz erstellt wurden. Die Kennzeichnung, die soll für Menschen sichtbar sein und gleichzeitig maschinenlesbar, also von Computern eben auch erkannt werden können. Dafür kommen sogenannte Wasserzeichen zum Einsatz. Diese Wasserzeichen, die sind oft auch unsichtbar. Sie bestehen aus einem feinen Rauschen, das nur spezielle Programme erkennen können. So erklärt es zum Beispiel auch Martin Steinebach vom Fraunhofer Institut für sichere Informationstechnologie. Das Wasserzeichen, das wird dann fest mit dem Medium verknüpft, zum Beispiel einem Bild oder Audioclip. Doch hier liegt also das Problem, dieses Rauschen, das lässt sich relativ leicht entfernen. Der Informatiker Andreas Müller von der Ruhr-Universität Bochum sagt, es gibt inzwischen viele Werkzeuge, die Wasserzeichen eben aus Bildern löschen können. Auch wenn Bilder auf Social-Media-Plattformen hochgeladen, komprimiert oder als Screenshot geteilt werden, geht ein Teil der Daten verloren und damit eben im Endeffekt auch das Wasserzeichen. Es gibt zwar fortschrittlichere Methoden, bei denen das Wasserzeichen tief in der Bildstruktur eingebettet wird. Das macht es schwerer, es zu entfernen, ohne das Bild zu zerstören. Doch diese Technik, die ist sehr teuer und wird aktuell nicht bei der Bildgenerierung eingesetzt, sondern erst danach durch ein leichtes Pixelrauschen hinzugefügt. Ein weiteres Problem: offene KI-Modelle, die frei verfügbar sind, die umgehen die Kennzeichnung oft noch komplett. Wer will, kann also die Wasserzeichen einfach vermeiden, indem er eigene KI-Modelle nutzt oder auch verändert. Weil eine hundertprozentig sichere Kennzeichnung, also von KI-Inhalten, derzeit nicht möglich ist, arbeiten Forschende auch an anderen Lösungen. Zum Beispiel sollen echte, nicht KI-generierte Fotos mit spezieller Hardware aufgenommen werden, die die Bilddaten unveränderlich verschlüsselt und signiert. So kann man später erkennen, ob ein Foto verändert wurde. Diese Technik, die ist aber noch sehr, sehr teuer und wird vor allem von Profi-Fotografen genutzt. Große Firmen wie Microsoft oder die BBC, die haben eine Initiative nun ins Leben gerufen, die Bildbearbeitungsschritte von Bildern dokumentiert. So lässt sich nachvollziehen, wer ein Bild gemacht hat und welche Software es verändert hat. Für die Zukunft ist aber auch denkbar, dass alle Inhalte, egal also ob KI generiert oder nicht, mit einer Art Content-ID versehen werden. Diese würde dann mit einem immer auf die veröffentlichte Person dann zurückführen können. Und wer diese Infrastruktur nicht nutzt, wäre dann eben automatisch verdächtig. Trotz aller Herausforderungen, da sind die ExpertInnen optimistisch. Sie schätzen, dass Plattformen heute über 95% der KI-Inhalte erkennen und entsprechend kennzeichnen können. Und wer gegen die EU-Regeln verstößt, der muss mit hohen Strafen rechnen, bis zu 15 Millionen Euro oder 3% des weltweiten Jahresumsatz können da jetzt fällig werden. Das Thema zeigt also, wie sehr komplex und auch dynamisch der Umgang mit KI-Inhalten ist. Die Technik, die entwickelt sich sehr, sehr schnell, aber es bleibt eben auch eine Herausforderung, KI-Inhalte sicher und transparent zu kennzeichnen. Die EU, die will das also jetzt verbindlich machen seit dem 2. August. Da gilt also in der EU eine neue Pflicht, KI-generierte Inhalte zu kennzeichnen. Auch wenn das aktuell noch fehleranfällig ist, geht die Entwicklung auf diesem Gebiet also weiter. Gute Sache.

So, ständig ja neue Sachen kaufen, das ist nicht gut für unseren Geldbeutel und vor allem ist das überhaupt nicht gut für die Umwelt, ja. Fast Fashion, ein großes Problem. Die Stadt Leipzig, die hat sich was Tolles ausgedacht, denn da heißt es also in diesem Sommer eben reparieren statt wegwerfen. Die Stadt Leipzig, die bietet eben jetzt eine tolle Möglichkeit, um nachhaltiger mit der eigenen Kleidung umzugehen. Die Stadtreinigung, die lädt nämlich zu sogenannten Reparatur-Workshops ein, bei denen ihr dann lernen könnt, wie man kleine Schäden an den eigenen Kleidungsstücken also selbst beheben kann. Das können zum Beispiel Löcher, offene Nähte oder auch andere leichte Defekte sein. Das Ziel ganz klar, Kleidung länger nutzen und so eben Müll zu vermeiden. Das schont nicht nur die Umwelt, sondern eben auch den eigenen Geldbeutel. Die Workshops, die sind Teil der sogenannten Zero-Waste-Strategie. Mein Leipzig schon ich mir, die darauf gezielt, ja, abzielt, Ressourcen zu bewahren und Abfall zu reduzieren. Wenn man mitmachen will, dann ja, ganz einfach eigene Kleidungsstücke mitbringen und auch Materialien. Vor Ort gibt es dann aber auch eine kleine Auswahl an Werkzeugen und Stoffen zum Ausprobieren. Wichtig zu wissen, die Teilnehmerzahl, die ist begrenzt, deshalb sollte man sich vorab schon per E-Mail anmelden. Die Termine, die finden an verschiedenen Tagen im Sommer noch statt, zum Beispiel am 6. August, sprich also schon in dieser Woche, ja, am Donnerstag, 17 bis 19 Uhr in Wiederschön, Höfe am Brühl, in der ersten Etage neben dem Müller, ansonsten am 20. zum Beispiel August nochmal, 3. September oder auch am 17. September. Das Ganze also, ja, unter dem Motto Gutes für die Umwelt tun, wer Lust hat, also selbst Hand anzulegen an seinen Klamotten, der ist da an der richtigen Adresse. Mehr Infos dazu gibt's auf der Webseite der Stadt Leipzig oder auch, ja, die Aktionsseite des Projektes mein Leipzig schon ich mir.de.

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2: Ich bin Dirk Zeitler. Die EU-Staaten wollen nach ihrem Streit über die Migrationskrise in Ceuta künftig geschlossener auftreten. Außerdem wollen sie durch Frühwarnsysteme besser vorbereitet sein. Das teilten die Mitgliedsländer nach einer Videokonferenz der Innenminister mit. In der vergangenen Woche hatten zehntausende Menschen von Marokko aus Ceuta erreicht. Die meisten sind inzwischen nach Marokko zurückgekehrt.
3: Die Innenminister bemühten sich um Einigkeit und Schadensbegrenzung. Nach dem Streit um Spaniens Migrationspolitik und den Ansturm auf Ceuta würdigten die Minister jetzt die raschen und wirksamen Maßnahmen der spanischen Behörden. Künftig wolle man die Kommunikation stärken und man wolle böswilligen externen Akteuren und deren Falschmeldungen besser entgegentreten. Deshalb wolle man auch soziale Netzwerke besser beobachten, denn dort war ja behauptet worden, die Grenze nach Spanien sei offen. Aus Brüssel, Dieter Ebeling.
2: Entspannung in Griechenland, Sorgen in den USA und den Niederlanden. Die Waldbrände westlich von Athen sind größtenteils gelöscht, auch wenn jederzeit neue Flammen befürchtet werden. In einem Naturgebiet im Osten der Niederlande wüten jedoch die Feuer unkontrolliert weiter. Auch im US-Bundesstaat Washington stehen alle Zeichen auf Alarm. Ganze Wohngebiete wurden verwüstet. Die Bahn will in Sachen Pünktlichkeit aufholen, bleibt aber bisher hinter den gesteckten Zielen zurück. Wie schon im Vormonat war auch im Juli fast jeder zweite Fernzug unpünktlich, wie die Bahn mitteilte.
4: Ein großes Problem auch für die Bahn ist die aktuelle Hitze. An den vielen Baustellen ging es langsamer voran, einige nötige Arbeiten mussten auch verschoben werden. Die hohen Temperaturen machten der maroden Infrastruktur zusätzlich zu schaffen, immer mehr Anlagen sind gestört. Im gesamten ersten Halbjahr waren nicht einmal 60% der Züge pünktlich. Ursula Winkler, Nachrichtenredaktion.
2: Sinkender Bierabsatz und hohe Kosten setzen den Brauereien in Deutschland zu. Im vergangenen Jahr ging die Zahl der produzierenden Betriebe um 53 auf 1415 zurück, teilte das Statistische Bundesamt mit. Zwar steigt die Nachfrage nach alkoholfreiem Bier, das kann aber die Mengenverluste beim herkömmlichen Bier nicht ausgleichen.
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5: Bis zum Abend, da scheint teilweise die Sonne mit dichten Wolken, es entstehen aber auch Schauer und zum Teil heftige Gewitter. Dabei sind vor allem vom Erzgebirge bis zur Oberlausitz Unwetter mit Sturm, Hagel und Starkregen möglich. Die Höchstwerte liegen zwischen 33 und 37 Grad, es ist sehr schwül. In der Nacht, da gibt es größere Auflockerungen, aber auch weitere kräftige gewittrige Schauer. Die Tiefstwerte liegen zwischen 22 und 17 Grad.
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6: 3:05. Hallo auf die Straßen an alle Autos. Wir schauen raus, starten mit dem Blick auf die Autobahn und da schauen wir raus auf die Autobahn 4. Frankfurt Richtung Dresden am Herzdorfer Kreuz. Da ist die Überfahrt zur A9 Richtung Berlin wegen Bauarbeiten noch bis voraussichtlich Freitag gesperrt. Und Vorsicht, wichtige Meldung, kommt Frankfurt Richtung Dresden von der A4 in der Abfahrt Gera. Da steht ein defektes Fahrzeug und zwar im Baustellenbereich. Dann schauen wir auf die A9 Richtung München. Hermsdorfer Kreuz. Hier die Überfahrt zur A4 Richtung Chemnitz. Vorsicht, ein defekter PKW, der steht auf dem Standstreifen. Und die A14 meldet Dresden-Magdeburg zwischen Mutschen und Grimma. Sichtbehinderung immer noch durch Staubaufwedelung. Und die A14 Richtung Magdeburg zwischen Nossen-Nord und Döbeln-Ost. Da gibt es Behinderung nach einem Unfall mit mehreren Fahrzeugen. Ansonsten sieht es ganz gut aus. Keine weiteren wichtigen Störungsmeldungen. Geblitzt wird zum Beispiel auf der B183 in Graditz Richtung Torgau. Chemnitz-Zwickauer Straße, Höhe Barbarossa Straße. Und noch eine Empfehlung, die kommt aus Hoyerswerda in der Franz-Liszt-Straße und zwar stadteinwärts. Falls ihr noch was habt, Staus, Störung, Blitzer. Alles Wichtige, schickt ihr gerne rüber hier ins Studio 0341 35 88 30 95. Ganz einfach per WhatsApp. Vielen Dank und gute Fahrt.

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1: Ich wünsche einen tollen Feierabend. Wir starten rein die letzte Stunde bis um 6. Hier ist noch Sachsen Live, der Second Radio Nachmittag. Toll, dass ihr dabei seid.

Neue Musik von Kamrad aus Deutschland, letzte Woche rausgekommen. Am Freitag, Love Sober haben wir gehört. Hier auf Second Trade und jetzt schauen wir nach Dresden. Da will man den nächsten Verkehrskollaps verhindern und startet damit einem richtig krassen Belastungstest, wie ich finde, in der Budapester Straße. Da steht also eine wichtige Entscheidung für die Verkehrsinfrastruktur an. Nächste Woche vom 10. bis zum 12. August, da wird die Brücke an der Budapester Straße einem umfangreichen Belastungstest unterzogen. In den Nachtstunden, da bringen dann Spezialfahrzeuge bis zu 326 Tonnen Gewicht auf die Brücke. Wahnsinn. Und dabei überwachen dann spezielle Sensoren jede Bewegung und Durchbiegung des Betons ganz genau. Um die Sicherheit zu gewährleisten, da ist dann die Ammonstraße unter der Brücke sowie die Brücke selbst von 18 Uhr bis 6 Uhr morgens komplett gesperrt. Der Grund für diesen aufwendigen Test ist eine zunehmende Spannungsrisskorrosion im Beton der Brücke. Dabei kommt es auch zu Drahtbrüchen im inneren Stahl. Ähnlich also wie schon bei der Carola-Brücke. Bereits im Mai musste die Stadt die Brücke teilweise sperren. Notstützen aus Stahl, die wurden installiert, um einen Einsturz zu verhindern. Ohne diese Stützen, da hätte die Brücke über der Ammonstraße nicht mehr sicher getragen. Die Stadt, die hofft, dass die Brücke nach dem Test wieder einspurig für Pkw und Busse bis zu 16 Tonnen freigegeben werden kann. Schwerlastverkehr, der bleibt weiterhin verboten. So will Dresden sich einen Zeitpuffer von 5 bis 10 Jahren verschaffen, um einen Neubau über den Gleisanlagen des Hauptbahnhofes zu planen. Die Rettung der Brücke, die ist mit hohen Kosten verbunden für die Notstützen und den Belastungstest. Da sind nun bereits schon rund 5,5 Millionen Euro eingeplant. Insgesamt, da hat die Stadt 10 Millionen Euro für die Sanierung beantragt. Fällt der Test dann negativ aus in der kommenden Woche, droht eine dauerhafte Sperrung. Das würde einen sofortigen Neubau unter großem Zeitdruck und mit hohen Kosten erfordern. Dieser Belastungstest also nächste Woche. Für die Brücke in der Budapester Straße ist also ein entscheidender Schritt für die Zukunft der Straße und für viele Verkehrsteilnehmer in Dresden. Die Stadtverwaltung, die setzt alles daran, die Brücke zu erhalten und den Verkehr möglichst lange aufrechtzuerhalten. Nächste Woche also vom 10. bis zum 12. August finden da immer nachts umfangreiche Belastungstests statt. Bis zu 326 Tonnen Gewicht werden da mit Spezialfahrzeugen auf die Brücke gebracht. Also das klingt wirklich wahnsinnig aufwendig. Melissa Etheridge ist das jetzt und Like the Way I Do.

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1: Die letzten Wochen der Sommerferien sind angelaufen. Wir schauen auch hier auf Second Radio immer am Morgen und am Nachmittag auf Ferientipps, was ihr unternehmen könnt bei uns hier im Sachsenland. Und heute schauen wir da ins Vogtland und da könnt ihr auf Entdeckungsreise gehen und werdet Ungewöhnliches finden über und unter der Tage. Kristallklare Seen, einzigartige Lehmformationen und Tropfsteine. Die gibt es zum Beispiel in der Drachenhöhle Syrau, der einzigen Schauhöhle Sachsens. Mit Wohnstellen und Scheunen bietet aber auch das Freilichtmuseum Landwüst Euberbrunn einen authentischen Einblick in das Leben der vogtländischen Bauern. Und wer Lust auf eine Wanderung hat, der Qualitätswanderweg Vogtland Panoramawege, der führt natürlich auch quer durch diese traumschöne Natur. So, ansonsten gibt es einiges, was auch jetzt speziell in den Ferien läuft. Zum Beispiel ein Kreativangebot, Blumenkinder. Fabrik der Fäden im Plauen lädt nochmal ein, kommende Woche. Am 13.8. in der Fabrik der Fäden, da wird es besonders bunt. Beim Kreativangebot Blumenkinder, da könnt ihr mit Stoffen, Spitze, Farben und verschiedenen Materialien experimentieren und daraus eure ganz eigene kleine Kunstwerke dann gestalten. Es sind Fantasie und Kreativität bei den Kindern gefragt und ganz nebenbei erfahren sie dann auch noch etwas über die traditionsreiche Textilgeschichte Plauens. Das Ganze also jetzt noch einmal am 13.8. 2 Euro Materialgebühr pro Person und die Erwachsenen zahlen 14 Euro Museumseintritt. Kinder, keinen. 1 bis 2 Stunden dauert das Ganze. Ansonsten gibt es eine Raketenbastelaktion. Auch ja, spannendes für kleine Entdecker. Einmal selbst eine Rakete bauen, zumindest eine ja kleine. Das kann man in der Deutschen Raumfahrtausstellung in Morgenröte Rautenkranz tun. Dort dreht sich natürlich alles um Raumfahrttechnik und den ersten Deutschen im All. Sigmund Jähn. Neben vielen Originalstücken und spannenden Geschichten aus der Raumfahrtgeschichte kann man da während der Ferien auch selbst kreativ werden und eure eigenen eben kleinen Raketen basteln. Ein schönes Ziel für alle, die von Sternen, Planeten und fernen Welten fasziniert sind. In Morgenröte Rautenkranz also jetzt während der Sommerferien die Raketenbastelaktion. Erwachsene zahlen 10 Euro, Kinder von 6 bis 16 Jahren 6 und unter 6 Jahren sogar kein Eintritt. Das Ganze dauert ungefähr einen halben Tag und so etwa 1-2 Stunden eine tolle Aktivität. Die gibt es in der Drachenhöhle im Syrau. Wenn es draußen jetzt richtig heiß wird wie aktuell, dann kann man im Vogtland einfach ja kälter eintauchen. Und zwar unter die Erde in der Drachenhöhle in Syrau. Da erwartet euch eine faszinierende Welt aus Tropfsteinen, unterirdischen Seen und verwinkelten Gängen. Bei einer Führung erfahrt ihr, wie die Höhle entstanden ist und entdeckt Formationen, an denen die Natur über tausende von Jahren gearbeitet hat. Unter der Tage bleibt es angenehm kühl. Damit ist die Drachenhöhle auch ein perfekter Ferientipp. Also für diese besonders warme Zeit 1-2 Stunden mal in die Kälte abtauchen in der Drachenhöhle. Das ist doch eine tolle Idee. Ich hoffe, ihr habt was Schönes vor. Genießt noch die letzten Wochen der Sommerferien. Gleich schauen wir dann in der nächsten halben Stunde nach Markkleeberg. Gleich die Nachrichten zur halben Stunde zum letzten Mal. Gleich um 17:30 nach Bosse. Und der letzte

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1: Ich bin Angie Pirsch. Startschuss für Straßenausbau im vogtländischen Hammerbrücker, Finanzspritze für Karl-Maria-von-Weber-Museum in Dresden, neue Graffiti-Übungsfläche im Chemnitzer Bürgerpark. Die Meldungen im Einzelnen. In Hammerbrücke bei Muldenhammer hat der Ausbau der Kreisstraße begonnen. Wie der Vogtlandkreis mitteilt, da fließen in den ersten Bauabschnitt mehr als 1,5 Millionen Euro. Der Landkreis lässt die Straße erneuern und die Brücke über die Zwickauer Mulde in Schuss bringen. Die Gemeinde ist für den neuen Gehweg und neue Straßenlampen zuständig. Zuvor werden die Trinkwasserleitungen, Stromkabel und Internetleitungen ausgetauscht. Vor dem kommenden Winter sollen die Arbeiten an der Brücke abgeschlossen sein. Der erste Bauabschnitt führt von der neuen Straße bis zur Muldenberger Straße und zieht sich bis Ende nächsten Jahres hin. Der folgende Abschnitt zwischen der Muldenberger Straße und dem Ortsausgang in Richtung Tannenbergstal steckt noch in der Planungsphase. In Dresden wird das Dach des Karl-Maria-von-Weber-Museums repariert. Für die dringend notwendigen Arbeiten stellt die Deutsche Stiftung Denkmalschutz 70.000 Euro bereit. Weitere 72.000 Euro muss die Landeshauptstadt für den ersten Bauabschnitt selbst aufbringen. Nach den Worten von Kulturbürgermeisterin Anne-Kathrin Klepsch wird mit der Sanierung des Museums ein herausragendes Zeugnis der Musik- und Kulturgeschichte bewahrt. Karl Maria von Weber habe als Komponist und Dirigent die Entwicklung der Orchester und Opern in Europa angestoßen. Das Museum vermittelt Einblicke in sein Leben und Werk. Das ehemalige Winzerhaus musste vor 2 Jahren geschlossen werden, nachdem schwere Schäden an tragenden Bauteilen festgestellt worden waren. Betroffen sind vor allem das Fachwerk im Obergeschoss, die Holzbalkendecke und der Dachstuhl. Die Arbeiten am Dach, die sollen im November beginnen und Anfang kommenden Jahres abgeschlossen werden. Im Chemnitzer Bürgerpark Gablenz wird ein Container mit Graffiti besprüht. Und zwar ganz legal. Die Stadt hat den Überseecontainer nämlich als Übungsfläche aufgestellt. Das Ansprühen ist ohne Anmeldung möglich und ausdrücklich erwünscht. Zur Sprühdose greifen können sowohl erfahrene Graffiti-Künstlerinnen und Künstler als auch Jugendliche, die das Handwerk lernen wollen. Nicht erlaubt sind allerdings Bilder mit verfassungsfeindlichen, fremdenfeindlichen, rassistischen, judenverachtenden und pornografischen Inhalten. Von Zeit zu Zeit soll der Container einfarbig angestrichen werden, damit wieder freie Fläche zum Ansprühen zur Verfügung steht. Der Bürgerpark im Chemnitzer Stadtteil Gablenz befindet sich zwischen der Karl-von-Ossietzky-Straße und der Hans-Ziegler-Straße an der Straßenbahnhaltestelle Pappelhain. Soweit die Meldungen.
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2: Aktuell immer noch sehr schwül bei uns in Sachsen. Das Ganze bei Temperaturen bis zu 36 Grad. Spitzenwerte aktuell in Dresden oder Plauen. Leipzig momentan bei 34 Grad und Oberwiesenthal meldet noch 29 Grad. Heute Abend bleibt es teils sonnig, teils bewölkt. Besonders in den östlichen Landesteilen sind aber auch einzelne schwere Gewitter mit heftigem Starkregen. Aber auch Hagel- und Sturmböen möglich. Es ist sehr schwül bei Abendtemperaturen noch bis 33 Grad. Heute Nacht ziehen dann die Schauer und Gewitter aus Ostsachsen auf. Es klart auf, später lebt die Gewittertätigkeit dann vor allem in Westsachsen wieder auf. Die Tiefstwerte, die gehen runter auf bis zu 17 Grad. Morgen Vormittag ziehen noch schwere Gewitter der Nacht über die Oberlausitz ab und zeitweise setzt sich dann die Sonne durch. Im Laufe des Nachmittags können dann wieder Schauer und Gewitter auftreten. Es bleibt sehr schwül, auch morgen bei bis zu 36 Grad. Der Donnerstag, der bringt uns dann wechselhaftes Wetter und auch Schauer und Gewitter bei bis zu 30 Grad, nimmt aber die Schwüle vom Leipziger Raum her merklich ab. Und schon mal der vorsichtige Blick auf den Freitag, der bleibt dann heiter, teils wolkig mit wenig Regen und Höchstwerten bei deutlich angenehmeren 26 Grad.
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2: Sage ich hallo auf die Straßen, hallo auf die Autobahn. Schauen wir auf die A4 Frankfurt Richtung Dresden in der Abfahrt Gera. Da steht ein defektes Fahrzeug auf dem Standstreifen. Und die A4 weiter Richtung Frankfurt, Höhe Chemnitz Mitte. Da steht ein defekter LKW, das Ganze im Baustellenbereich. Rüber geht's zur A9 Richtung München. Hermsdorfer Kreuz, die Überfahrt zur A4 Richtung Chemnitz. Da steht ein defekter PKW auf dem Standstreifen. Und die A4 Dresden Magdeburg zwischen Mutschen und Grimma. Da gibt es aktuell immer noch Sichtbehinderung durch Staub. Hier bitte ganz besonders vorsichtig fahren. Die A4 Richtung Magdeburg dann zwischen Nossen-Nord und Döbeln-Ost. Da gibt es Stau nach einem Unfall. 10 Minuten on top und Vorsicht auf der A17 Richtung Dresden zwischen Tunnel Dölschen und Tunnel Altfranken. Da liegt ein Reifenmantel und zwar auf der mittleren Fahrspur. In Frankenberg, da ist die B180 Altenhainer Straße zwischen Dr. Bruno-Kochmann-Straße und Hohe Straße wegen Sicherungsmaßnahmen bis voraussichtlich Anfang September noch voll gesperrt. Und das war's auch schon. Keine weiteren wichtigen Störungsmeldungen momentan. Geblitzt wird aktuell in Hoyerswerda in der Franz-Liszt-Straße zwischen Schopau und Hohendorf sowie auf der A4 Richtung Frankfurt zwischen Rüdersdorf und Hermsdorf-Ost. Eine letzte Empfehlung von der Landstraße zwischen Hermsdorf und dem Abzweck Bobeck. Falls ihr noch was habt, eure Ergänzungen, die schickt ihr gerne rüber hier ins Studio. 0341 35 88 30 95. Schon mal vielen Dank und weiter eine gute und vor allem sichere Fahrt.
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2: Und der wünscht einen schönen Feierabend.

0: Erasure und Secrets gehört hier auf Second Radio und jetzt schauen wir in die Stadt, wo Second Radio zu Hause ist und zwar schauen wir da nach Markkleeberg.
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0: Am 5. September, also ja, in ganz genau 4 Wochen, da verwandelt sich die Markkleeberger Innenstadt erneut in ein lebendiges Open-Air-Atelier. Von 12 Uhr an findet da das mittlerweile 8. Kunstwinkelfest statt. Im Mittelpunkt des Geschehens, da steht die Freiluftgalerie am Kunstwinkel an der Hausgiebelwand Rathausstraße 23 mit jährlich wechselnden Ausstellungen. Die Gemälde, die im zurückliegenden Jahr vor Ort ausgestellt wurden, die werden versteigert, ein Höhepunkt im Ablauf des gesamten Festes. Wer schon immer einmal ein Bild aus der Galerie am Kunstwinkel sein eigen nennen wollte, der ist bereits jetzt gefragt. Ab sofort kann auf die Arbeiten, die von Profi- und Hobbykünstlerinnen und Künstlern unter dem Titel Träumerei angefertigt wurden, geboten werden. Das ist online auf einer Internetseite möglich und da schicken wir euch gern den Link. Ja? Schreibt uns einfach per WhatsApp an unsere 0341 35 88 30 95. Könnt ihr auch nochmal nachlesen auf secondradio.de. Und dann schicken wir euch gern den Link zu dieser Versteigerung. Insgesamt 24 Unikate auf Aluminium in einer Größe von 80 x 80 cm. Die stehen da zur Auswahl als Startpreis. Da werden Summen zwischen 80 und 500 Euro aufgerufen. Bis zum 1. September. Da können dann Interessierte online das Gebot platzieren. Und die Versteigerung, die nimmt dann beim Kunstwinkelfest am 5. September ein öffentlich bestellter Auktionator vor. Ja, also noch bis zum 4. September haben dann alle Interessierten die Möglichkeit, die aktuelle Träumerei-Ausstellung vor Ort übrigens zu sehen. Danach werden dann die Arbeiten abgenommen und mit dem Kunstwinkelfest 2026 wird die nächste Ausstellung eröffnet. Neue Arbeiten, die werden dann im Zuge des Festes enthüllt. Das Motto dann, mein Bild für dich. Ja, und das Kunstwinkelfest 2026, das wird auch in diesem Jahr von Second Radio vor Ort begleitet. Wir führen durchs Programm und die Auktion. Das wird etwas ganz Tolles zum Nachlesen. Gibt's alles nochmal auf markkleeberg.de. Und wie gesagt, falls ihr Interesse habt an einem Bild aus der Galerie am Kunstwinkel, dann schreibt uns einfach per WhatsApp, dann schicken wir euch den Link zur Auktion. Da könnt ihr also noch mitmachen bis zum Kunstwinkelfest. Da findet dann die öffentliche Auktion statt und Gebote, die können also jetzt schon platziert werden. 17 Minuten vor 5 haben wir's. Hier ist Electric Light Orchestra und yours truly.

Es ist 17:46 Uhr und damit wird es jetzt höchste Zeit für die guten Schlagzeilen des Tages. Unsere Good News, die gibt zweimal am Tag auf die Ohren. Morgens im Morgenwecker um 9:45 Uhr und dann noch einmal hier am Nachmittag. Weniger Hunger weltweit, laut UN-Welternährungsbericht. 2025, da litten etwa 7,8% im letzten Jahr der Weltbevölkerung an Hunger. Eindeutig zu viel, aber der Welthunger, der ist damit zum dritten Mal in Folge gesunken und hat den niedrigsten Stand seit Beginn der Corona-Pandemie erreicht. Die Fortschritte sind jedoch regional sehr unterschiedlich. Baumarkt verliert Klage gegen irreführende Werbung. Invasive Pflanzen, die dürfen nicht mehr als umweltfreundlich beworben werden, so hat ein Gericht entschieden, nachdem die Verbraucherzentrale Sachsen gegen eine Baumarktkette geklagt hatte. Ab Ende September treten zudem neue EU-Richtlinien in Kraft, die Greenwashing erschweren. Studie zeigt, wie Sprache physische Risiken vorhersagen können. Eine automatisierte Sprachanalyse könnte psychische Erkrankungen bei Kindern frühzeitig erkennen. Ein Forschungsteam, das hat gezeigt, dass der Sprachstil und die Wortwahl Hinweise auf die spätere psychische Gesundheit geben. So lässt sich das Risiko einfacher einschätzen und eine frühere Unterstützung kann dann gezielt geplant werden. Ja, spannendes also aus der Forschung. Das waren sie wieder, unsere guten Schlagzeilen des Tages. Und das war's hier auch wieder mit Sachsen Live, der Second Radio Nachmittag für heute. Hier geht's weiter nach den Nachrichten um 6 mit viel guter Musik durch den Abend. Später unter anderem für euch dann noch die Country Corner ab um 8 bis um 10. Also, da dürft ihr euch freuen. Bleibt dran. Morgen mein Kollege Uwe Bier für euch am Start hier bei Sachsen Live. Und wir hören uns dann ganz bald wieder. Ich bin Erik, sag Tschüss und wünsche noch einen schönen Abend.

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1: Ich bin Dirk Zeitler. Die EU-Staaten wollen nach ihrem Streit über die Migrationskrise in Ceuta künftig geschlossener auftreten. Außerdem wollen sie durch Frühwarnsysteme besser vorbereitet sein. Das teilten die Mitgliedsländer nach einer Videokonferenz der Innenminister mit. In der vergangenen Woche hatten zehntausende Menschen von Marokko aus Ceuta erreicht. Die meisten sind inzwischen nach Marokko zurückgekehrt. Seit Aussetzung der Wehrpflicht 2011 gibt es faktisch auch keinen Zivildienst mehr. Nun trifft das Familienministerium Vorkehrungen für den Fall, dass sich die Lage ändert. Es bestätigte der Bild, dass zuletzt große Verbände und Organisationen befragt wurden, welche Kapazitäten sie für Wehrdienstverweigerer hätten.
2: Essen verteilen im Pflegeheim, Klinikpatienten vom Krankenbett zu ihren Untersuchungen bringen oder kleine Hausmeistertätigkeiten in der Schule. Wer früher den Wehrdienst aus Gewissensgründen verweigert hat, musste stattdessen Zivildienst machen. Sollte die Bundeswehr nicht genug freiwillige Rekruten finden, könnte es wieder eine Wehrpflicht geben. Und dann braucht es auch einen entsprechenden Ersatzdienst für die Verweigerer. Die Basis dafür will das Ministerium schon mal schaffen und nach dem Sommer die Pläne offiziell vorstellen. Ursula Winkler, Nachrichtenredaktion.
1: Entspannung in Griechenland, Sorgen in den USA und den Niederlanden. Die Waldbrände westlich von Athen sind größtenteils gelöscht, auch wenn jederzeit neue Flammen befürchtet werden. In einem Naturgebiet im Osten der Niederlande wüten jedoch die Feuer unkontrolliert weiter.
3: Rund 100 Hektar, das ist etwa ein Quadratkilometer, sind bisher verbrannt. Jetzt hat sich der Wind gelegt und das ist günstig, sagen die Behörden. Die Lage in dem Naturgebiet, gleich bei der Grenze zu Nordrhein-Westfalen, ist stabil. Hunderte Feuerwehrleute sind im Einsatz, Tag und Nacht, und auch Löschhubschrauber der Armee. Zum Glück wurde bisher niemand verletzt und es sind auch keine Ortschaften in Gefahr. Aus Amsterdam, Bettina Fisser.
1: Sinkender Bierabsatz und hohe Kosten setzen den Brauereien in Deutschland zu. Im vergangenen Jahr ging die Zahl der produzierenden Betriebe um 53 auf 1415 zurück, teilte das Statistische Bundesamt mit. Zwar steigt die Nachfrage nach alkoholfreiem Bier, das kann aber die Mengenverluste beim herkömmlichen Bier nicht ausgleichen.
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1: Zum Wetter, die aktuelle Vorhersage des Deutschen Wetterdienstes. Heute Abend zunächst vom Schwarzwald ausgehende Gewitter, später auch im Nordwesten und Teilen der Mitte aufkommende Gewitter. Anfangs örtlich Unwettergefahr durch heftigen Starkregen. In der Nacht zunächst weiter teils kräftige Schauer und Gewitter, Tiefstwerte 22 bis 16 Grad. Morgen dann vor allem in der Osthälfte teils kräftige Schauer und Gewitter, weiterhin mit Unwetterpotenzial. Die Temperaturen liegen morgen bei 25 bis 35 Grad.
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1: Zum Wetter, die aktuelle Vorhersage des Deutschen Wetterdienstes. Heute Abend zunächst vom Schwarzwald ausgehende Gewitter, später auch im Nordwesten und Teilen der Mitte aufkommende Gewitter. Anfangs örtlich Unwettergefahr durch heftigen Starkregen. In der Nacht zunächst weiter teils kräftige Schauer und Gewitter, Tiefstwerte 22 bis 16 Grad. Morgen dann vor allem in der Osthälfte teils kräftige Schauer und Gewitter, weiterhin mit Unwetterpotenzial. Die Temperaturen liegen morgen bei 25 bis 35 Grad.
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1: Ich bin Dirk Zeitler. Wie geht es weiter im Konflikt zwischen dem Iran und den USA? Nach der jüngsten Drohung von US-Präsident Trump gibt es zumindest diplomatische Vermittlungsbemühungen. Und US-Finanzminister Bessent hat sogar eine mögliche Einigung mit dem Iran zur Öffnung der Straße von Hormuz für heute oder morgen in Aussicht gestellt.
2: Schiffe, die frei und ungestört durch die Straße von Hormuz fahren. Glaubt man den Worten von US-Finanzminister Bessent, könnte es das schon bald wieder geben. Auch der Vermittler Qatar gibt sich optimistisch, dass es bald eine Einigung geben könnte. Doch selbst wenn sich die USA und der Iran wirklich einigen, bleibt die Frage, wie nachhaltig ist das? Seit dem Kriegsbeginn Ende Februar hat noch keine Verabredung langfristig gehalten. Aus Washington, Franziska Spieker.
1: Die EU-Staaten wollen nach ihrem Streit über die Migrationskrise in Ceuta künftig geschlossener auftreten. Außerdem wollen sie durch Frühwarnsysteme besser vorbereitet sein. Das teilten die Mitgliedsländer nach einer Videokonferenz der Innenminister mit. In der vergangenen Woche hatten Zehntausende Menschen von Marokko aus Ceuta erreicht. Die meisten sind inzwischen nach Marokko zurückgekehrt. In den USA und einigen europäischen Ländern kämpfen die Feuerwehren weiter gegen heftige Waldbrände. In Griechenland sind die Brandherde westlich von Athen weitgehend unter Kontrolle. Entwarnung gibt es dort jedoch weiterhin nicht.
3: Die Erleichterung ist groß, auch wenn die Gefahr längst noch nicht gebannt ist. Quasi über Nacht hat die Feuerwehr diese riesige Fläche unter Kontrolle gebracht, die zuvor Dörfer und Ortschaften gefährdete. Warum das so plötzlich möglich war? Weil endlich der starke Wind aufgehört hat, der am Wochenende die Flammen so rasend schnell ausgebreitet hat und sogar den Einsatz von Löschflugzeugen und Hubschraubern verhinderte. Jetzt geht es darum, die Glutnester, die es immer noch gibt, mit Wasser zu durchtränken. Dann ist diese Katastrophe hoffentlich endlich vorbei. Aus Athen, Alexia Angelopoulou.
1: Bahnreisen belieben für Fahrgäste im Juli eine Geduldsprobe. Mit 52,6% war lediglich etwas mehr als die Hälfte der Fernzüge ohne größere Verzögerungen unterwegs, teilte die Bahn mit. Neben den Hitzetagen im Juni und Juli plagten den bundeseigenen Konzern und seine Fahrgäste weiterhin Probleme mit der Infrastruktur. Einige Instandhaltungsarbeiten mussten wegen der großen Hitze teilweise verschoben werden.
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1: Zum Wetter, die aktuelle Vorhersage des Deutschen Wetterdienstes. Heute Abend zunächst vom Schwarzwald ausgehende Gewitter, später auch im Nordwesten und Teilen der Mitte aufkommende Gewitter. Anfangs örtlich Unwettergefahr durch heftigen Starkregen. In der Nacht zunächst weiter teils kräftige Schauer und Gewitter, Tiefstwerte 22 bis 16 Grad. Morgen dann vor allem in der Osthälfte teils kräftige Schauer und Gewitter, weiterhin mit Unwetterpotenzial. Die Temperaturen liegen morgen bei 25 bis 35 Grad.
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1: Zum Wetter, die aktuelle Vorhersage des Deutschen Wetterdienstes. Heute Abend zunächst vom Schwarzwald ausgehende Gewitter, später auch im Nordwesten und Teilen der Mitte aufkommende Gewitter. Anfangs örtlich Unwettergefahr durch heftigen Starkregen. In der Nacht zunächst weiter teils kräftige Schauer und Gewitter, Tiefstwerte 22 bis 16 Grad. Morgen dann vor allem in der Osthälfte teils kräftige Schauer und Gewitter, weiterhin mit Unwetterpotenzial. Die Temperaturen liegen morgen bei 25 bis 35 Grad.
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1: Ich bin Dirk Zeitler. Bei der Aufklärung des tödlichen Anschlags am Rande des Berliner CSD sehen Innenpolitiker im Bundestag noch viele offene Fragen. Die Sondersitzung des Innenausschusses habe deutlich gemacht, dass wesentliche Fragen weiterhin unbeantwortet seien, erklärte der Grünen-Abgeordnete Emmerich. Die Abgeordneten hatten fast 3,5 Stunden nicht öffentlich getagt, wegen der laufenden Sommerpause in digitaler Sitzung. Wie geht es weiter im Konflikt zwischen dem Iran und den USA? Nach der jüngsten Drohung von US-Präsident Trump gibt es zumindest diplomatische Vermittlungsbemühungen. Und US-Finanzminister Bessent hat sogar eine mögliche Einigung mit dem Iran zur Öffnung der Straße von Hormuz für heute oder morgen in Aussicht gestellt.
2: Schiffe, die frei und ungestört durch die Straße von Hormuz fahren. Glaubt man den Worten von US-Finanzminister Bessent, könnte es das schon bald wieder geben. Auch der Vermittler Qatar gibt sich optimistisch, dass es bald eine Einigung geben könnte. Doch selbst wenn sich die USA und der Iran wirklich einigen, bleibt die Frage, wie nachhaltig ist das? Seit dem Kriegsbeginn Ende Februar hat noch keine Verabredung langfristig gehalten. Auch nach dem Rahmenabkommen vom Juni flammte der Krieg wieder auf. Aus Washington, Franziska Spieker.
1: Der Großbrand im Naturgebiet im Osten der Niederlande sorgt auch auf der angrenzenden deutschen Seite für Brandgeruch und Unruhe. Im gesamten Gebiet des Kreises Kleve in NRW komme es zu einem unangenehmen Brandgeruch, sagt ein Sprecher der Feuerwehr im Kreis Kleve.
3: Rund 100 Hektar, das ist etwa 1 Quadratkilometer, sind bisher verbrannt. Jetzt hat sich der Wind gelegt und das ist günstig, sagen die Behörden. Die Lage in dem Naturgebiet, gleich bei der Grenze zu Nordrhein-Westfalen, ist stabil. Hunderte Feuerwehrleute sind im Einsatz, Tag und Nacht, und auch Löschhubschrauber der Armee. Zum Glück wurde bisher niemand verletzt und es sind auch keine Ortschaften in Gefahr. Aus Amsterdam, Bettina Fisser.
1: Bahnreisen blieben für Fahrgäste im Juli eine Geduldsprobe. Mit 52,6% war lediglich etwas mehr als die Hälfte der Fernzüge ohne größere Verzögerungen unterwegs, teilte die Bahn mit. Laut Bahn gibt es immer mehr Anlagenstörungen. Außerdem bremste die Hitze den Fernverkehr aus.
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1: Zum Wetter, die aktuelle Vorhersage des Deutschen Wetterdienstes. Heute Abend zunächst vom Schwarzwald ausgehende Gewitter, später auch im Nordwesten und Teilen der Mitte aufkommende Gewitter. Anfangs örtlich Unwettergefahr durch heftigen Starkregen. In der Nacht zunächst weiter teils kräftige Schauer und Gewitter, Tiefstwerte 22 bis 16 Grad. Morgen dann vor allem in der Osthälfte teils kräftige Schauer und Gewitter, weiterhin mit Unwetterpotenzial. Die Temperaturen liegen morgen bei 25 bis 35 Grad.
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1: Zum Wetter, die aktuelle Vorhersage des Deutschen Wetterdienstes. Heute Abend zunächst vom Schwarzwald ausgehende Gewitter, später auch im Nordwesten und Teilen der Mitte aufkommende Gewitter. Anfangs örtlich Unwettergefahr durch heftigen Starkregen. In der Nacht zunächst weiter teils kräftige Schauer und Gewitter, Tiefstwerte 22 bis 16 Grad. Morgen dann vor allem in der Osthälfte teils kräftige Schauer und Gewitter, weiterhin mit Unwetterpotenzial. Die Temperaturen liegen morgen bei 25 bis 35 Grad.
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1: Ich bin Dirk Zeitler. Die EU-Staaten wollen nach ihrem Streit über die Migrationskrise in Ceuta künftig geschlossener auftreten. Außerdem wollen sie durch Frühwarnsysteme besser vorbereitet sein. Das teilten die Mitgliedsländer nach einer Videokonferenz der Innenminister mit.
2: Die Innenminister bemühten sich um Einigkeit und Schadensbegrenzung. Nach dem Streit um Spaniens Migrationspolitik und den Ansturm auf Ceuta würdigten die Minister jetzt die raschen und wirksamen Maßnahmen der spanischen Behörden. Künftig wolle man die Kommunikation stärken und man wolle böswilligen externen Akteuren und deren Falschmeldungen besser entgegentreten. Deshalb wolle man auch soziale Netzwerke besser beobachten, denn dort war ja behauptet worden, die Grenze nach Spanien sei offen. Aus Brüssel, Dieter Ebeling.
1: Bei der Aufklärung des tödlichen Anschlags am Rande des Berliner CSD sehen Innenpolitiker im Bundestag noch viele offene Fragen. Die Sondersitzung des Innenausschusses hat deutlich gemacht, dass wesentliche Fragen weiterhin unbeantwortet sind, erklärte der Grünen-Abgeordnete Emmerich. Die Abgeordneten hatten fast 3,5 Stunden nicht öffentlich getagt, wegen der laufenden Sommerpause in digitaler Sitzung. In den USA und einigen europäischen Ländern kämpfen die Feuerwehren weiter gegen heftige Waldbrände. In Griechenland sind die Brandherde westlich von Athen weitgehend unter Kontrolle. Entwarnung gibt es dort jedoch weiterhin nicht.
3: Die Erleichterung ist groß, auch wenn die Gefahr längst noch nicht gebannt ist. Quasi über Nacht hat die Feuerwehr diese riesige Fläche unter Kontrolle gebracht, die zuvor Dörfer und Ortschaften gefährdete. Warum das so plötzlich möglich war? Weil endlich der starke Wind aufgehört hat, der am Wochenende die Flammen so rasend schnell ausgebreitet hat und sogar den Einsatz von Löschflugzeugen und Hubschraubern verhinderte. Jetzt geht es darum, die Glutnester, die es immer noch gibt, mit Wasser zu durchtränken. Dann ist diese Katastrophe hoffentlich endlich vorbei. Aus Athen, Alexia Angelopoulou.
1: Sinkender Bierabsatz und zu hohe Kosten setzen den Brauereien in Deutschland zu. Im vergangenen Jahr ging die Zahl der produzierenden Betriebe um 53 auf 1415 zurück. Das teilte das Statistische Bundesamt mit. Zwar steigt die Nachfrage nach alkoholfreiem Bier, das kann aber die Mengenverluste beim herkömmlichen Bier nicht ausgleichen.
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1: Zum Wetter, die aktuelle Vorhersage des Deutschen Wetterdienstes. Nachts zunächst vor allem in der Südhälfte, später vom Westen in den Norden ausgreifend weitere teils kräftige Schauer und Gewitter, lokal mit Unwetterpotenzial. Tiefstwerte 23 bis 16 Grad, vielerorts tropisch. Morgen ist es zunächst wechselnd bewölkt, von der Mitte in den Südosten auch länger sonnig. Im Tagesverlauf von den zentralen Mittelgebirgen bis in den Nordosten Schauer und teils kräftige Gewitter, gegen Abend auch in der Südosthälfte. Höchstwerte 30 bis 38 Grad, im Nordwesten 25 bis 30 Grad, an der See etwas kühler.

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1: Zum Wetter, die aktuelle Vorhersage des Deutschen Wetterdienstes. Nachts zunächst vor allem in der Südhälfte, später vom Westen in den Norden ausgreifend weitere teils kräftige Schauer und Gewitter, lokal mit Unwetterpotenzial. Tiefstwerte 23 bis 16 Grad, vielerorts tropisch. Morgen ist es zunächst wechselnd bewölkt, von der Mitte in den Südosten auch länger sonnig. Im Tagesverlauf von den zentralen Mittelgebirgen bis in den Nordosten Schauer und teils kräftige Gewitter, gegen Abend auch in der Südosthälfte. Höchstwerte 30 bis 38 Grad, im Nordwesten 25 bis 30 Grad, an der See etwas kühler.
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1: Ich bin Tanja Wagner. Bei der Aufklärung des tödlichen Anschlags am Rande des Berliner CSDs sehen Innenpolitiker im Bundestag noch viele offene Fragen. Das wurde nach einer Sondersitzung des Innenausschusses deutlich.
2: Fast 3,5 Stunden dauerte die Videoschalte. Innenminister Dobrindt war dabei, auch die Chefs von Verfassungsschutz, BKA und Bundespolizei. Viele neue Erkenntnisse gab es aber wohl nicht. Wesentliche Fragen blieben unbeantwortet, sagt der Grünen-Abgeordnete Emmerich. Etwa die, warum der als Gefährder eingestufte Täter nach einem Gerichtsurteil frei herumlief. Auch ist weiter unklar, ob es weitere Beteiligte gab. Bei dem Anschlag am 25. Juli war eine Frau getötet worden, 31 Menschen wurden verletzt. Der Täter wurde tags darauf von der Polizei erschossen. Thomas Brock, Berlin.
1: Die EU-Staaten wollen nach ihrem Streit über die Migrationskrise in Ceuta künftig geschlossener auftreten. Außerdem wollen sie durch Frühwarnsysteme besser vorbereitet sein. Das teilten die Mitgliedsländer nach einer Videokonferenz der Innenminister mit.
3: Madrids liberale Einwanderungspolitik dafür verantwortlich gemacht. In Ceuta halten sich laut lokalen Behörden noch hunderte unbegleitete Kinder und Jugendliche auf. Minderjährige Migranten dürfen laut UN-Konvention nur rückgeführt werden, wenn eine angemessene Betreuung im Herkunftsland garantiert ist. Julia Macher, Barcelona.
1: Die Bundesregierung trifft Vorkehrungen, im Fall einer Rückkehr zur Wehrpflicht auch den Zivildienst wieder zu aktivieren. Doch Sozialverbände reagierten skeptisch. So erklärte der Paritätische Gesamtverband auf Anfrage der Deutschen Presseagentur, man trete für eine Stärkung der Freiwilligendienste ein. Die mögliche Wiedereinführung eines neuen Zivildienstes im Zuge einer Bedarfswehrpflicht dürfe aber nicht zulasten der Freiwilligendienste gehen. Ähnlich äußerte sich der Sozialverband Deutschland. Nach den katastrophalen Waldbränden an der französischen Atlantikküste wirbt die Region um eine schnelle Rückkehr der Urlauber. Die Wasser- und Luftqualität sei wieder in Ordnung und Strände, Campingplätze und Quartiere seien wieder geöffnet, ebenso wie alle Flughäfen und Bahnhöfe der Region, hieß es von den Touristikern. Alle Aktivitäten seien wieder möglich.
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1: Zum Wetter, die aktuelle Vorhersage des Deutschen Wetterdienstes. Vor allem in der Südhälfte von Westen her in den Norden ausgreifen teils kräftige Schauer und Gewitter, lokal mit Unwetterpotenzial, Tiefstwerte 23 bis 16 Grad. Tagsüber zunächst wechselnd bewölkt, von der Mitte in den Südosten auch länger sonnig, im Tagesverlauf von den zentralen Mittelgebirgen bis in den Nordosten Schauer und teils auch kräftige Gewitter. Höchstwerte 30 bis 38 Grad, im Nordwesten bis 30 Grad.

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